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1: Um 3 Uhr mit Ronald Lessig. Die AfD hat die Landtagswahl in Mecklenburg-Vorpommern gewonnen. Laut vorläufigem Ergebnis kommt sie auf 38,2% der Stimmen und liegt damit vor der SPD, die 35,5% erreicht. Dahinter folgen die Linke mit 6,5% und die Grünen mit 5,7%. Die CDU erlebt in Mecklenburg-Vorpommern ein Debakel. Mit 4,9% verpasst sie knapp den Einzug in den Landtag. Auch das BSW zieht mit 4,8% nicht in das Landesparlament ein. Die bisher im Landtag vertretene FDP erreicht nur 1% und verpasst damit deutlich den Wiedereinzug. In Berlin hat die Linke die Wahl zum Abgeordnetenhaus klar gewonnen. Die Partei kommt laut jüngster Hochrechnung auf 25,6% der Stimmen. Aus Berlin Ute Schumacher.
2: Die Spitzenkandidatin der Linken, Elif Ehreib, leitet einen klaren Regierungsauftrag ab aus dem besten Ergebnis, das ihre Partei jemals bei einer Abgeordnetenhauswahl eingefahren hat. Als Koalitionspartner bieten sich Grüne und SPD an. Die drei Parteien zusammen hätten eine stabile Mehrheit. Sollten sie sich nicht einigen können, wäre auch eine Koalition zwischen CDU, Grünen und SPD möglich. Die AfD hat mit gut 16% der Stimmen ihr bislang bestes Ergebnis bei einer Abgeordnetenhauswahl erzielt. Das BSW hat den Einzug ins Berliner Landesparlament knapp verpasst.
1: Die Ergebnisse der Wahlen in Mecklenburg-Vorpommern und Berlin heizen auch die Debatte über die geplanten Sozialreformen der Bundesregierung weiter an. Aus Berlin Benjamin Großkopf.
3: SPD-Generalsekretär Tim Klüssendorf bezeichnete die Landtagswahlen als eine ganz klare Botschaft, dass man nicht mit dem Kopf durch die Wand und einfach so weitermachen könne wie bisher. Parteichef Lars Klingbeil sprach von einer Unsicherheit im Land, die man nun in der Bundesregierung analysieren müsse. Die Union hingegen plädiert für die konsequente Fortsetzung des eingeschlagenen Kurses an der Spitze Kanzler und CDU-Chef Friedrich Merz. Er sagte kurz nach Schließung der Wahllokale, die Reformen müssten kommen. Dafür übernehme er die Verantwortung.
1: Im Tennis steht das deutsche Davis Cup Team im Finalturnier im November in Bologna. Das Team mit US Open Champion Alexander Zverev setzte sich in der Qualifikation in Halle-Westfalen gegen Kroatien mit 3:1 durch. Das waren die Nachrichten. Das Wetter in Deutschland. Gebietsweise Schauer oder Gewitter, sonst teilweise bewölkt und meist trocken bei 15 bis 3 Grad. Tagsüber im Norden und Osten Schauer und Gewitter, im Südwesten meist freundlich bei 13 bis 24 Grad. Am Dienstag stellenweise Regen, im Südwesten und Nordosten freundlicher bei 13 bis 24 Grad und am Mittwoch im Norden bewölkt, später zur Nordsee hin Regen, sonst freundlich 15 bis 25 Grad. Es ist 3:03 Uhr.
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1: Um 4 Uhr mit Ronald Lessig. Bei der Landtagswahl in Mecklenburg-Vorpommern hat die AfD die meisten Stimmen geholt. Sie landet laut vorläufigem Ergebnis mit 38,2% vor der SPD mit 35,5%. Für die CDU endet der Wahltag in einem Debakel. Sie verpasst den Einzug in das Landesparlament. Aus der Nachrichtenredaktion Pascal Küpper.
2: Die bisher regierende rot-rote Koalition von SPD und Linkspartei ist abgewählt. Sie hat keine Mehrheit mehr. Denkbar ist jetzt ein Dreierbündnis zusammen mit den Grünen, die es mit 5,7% in den Landtag geschafft haben. Am meisten Sitze wird die AfD haben. Sie hat allerdings keine Partner für eine Koalition und muss deshalb wohl in die Opposition. Für die CDU wiederum ist es mit 4,9% das schlechteste Ergebnis einer Landtagswahl überhaupt. Sie wird genau wie BSW und FDP nicht im neuen Landtag vertreten sein.
1: In Berlin hat erstmals die Linke die Wahl zum Abgeordnetenhaus gewonnen. Damit zeichnet sich auch ein Regierungswechsel ab, denn die bisherige Koalition aus CDU und SPD ist abgewählt. Einzelheiten von Andrea Schnelzer aus der Nachrichtenredaktion.
3: 25,7%. So viele Stimmen konnte die Linkspartei um ihre Spitzenkandidatin Ehralp auf sich vereinen. Die CDU mit Frontmann Evers liegt abgeschlagen auf Platz 2. Sie kommt nur noch auf 18,8%. Im neuen Abgeordnetenhaus sitzen werden auch die AfD mit 16,3 und die Grünen mit 14,3%. Die bisher mitregierende SPD sackt auf 12,1% ab. Den Einzug ins Landesparlament verpasst haben das BSW mit 4,7 und die FDP mit 2,5%.
1: Der ukrainische Präsident Selenskyj hat ein neues Treffen mit US-Präsident Trump angekündigt. Es sei kommende Woche in New York am Rande der UN-Vollversammlung geplant, teilte Selenskyj in sozialen Medien mit. Es gebe eine diplomatische Dynamik. Er habe mit Trump telefoniert und mit ihm eine Reihe von Themen besprochen. Ein genaues Datum für das Treffen in New York nannte Selenskyj nicht. In der Fußball-Bundesliga hat Paderborn gegen Hoffenheim gewonnen. Der Aufsteiger siegte mit 3:1. Zuvor hatten sich Schalke und Elversberg 0:0 getrennt und Leverkusen besiegte Leipzig mit 2:0. Das waren die Nachrichten. Das Wetter in Deutschland. Tagsüber im Norden und Osten Schauer und Gewitter, im Südwesten dagegen ist es meist freundlich. Die Höchsttemperaturen liegen zwischen 13 und 24 Grad. Morgen dann stellenweise Regen im Südosten und im Nordosten freundlicher, bei Höchstwerten zwischen 13 und 24 Grad. Am Mittwoch ist es im Norden bewölkt, später gibt es zur Nordsee hin Regen, sonst ist es meist freundlich bei schwachem Wind. Die Höchsttemperaturen liegen dann zwischen 15 und 25 Grad. Die Zeit, es ist 4.03 Uhr.
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1: Um 5 Uhr mit Ronald Lessig. Bei der Landtagswahl in Mecklenburg-Vorpommern hat die AfD die meisten Stimmen geholt. Sie landet laut vorläufigem Ergebnis mit 38,2% vor der SPD mit 35,5%. Für die CDU endet der Wahltag in einem Debakel. Sie verpasst den Einzug ins Landesparlament. Aus der Nachrichtenredaktion Pascal Küpper.
2: Die bisher regierende rot-rote Koalition von SPD und Linkspartei ist abgewählt. Sie hat keine Mehrheit mehr. Denkbar ist jetzt ein Dreierbündnis zusammen mit den Grünen, die es mit 5,7% in den Landtag geschafft haben. Am meisten Sitze wird die AfD haben. Sie hat allerdings keine Partner für eine Koalition und muss deshalb wohl in die Opposition. Für die CDU wiederum ist es mit 4,9% das schlechteste Ergebnis einer Landtagswahl überhaupt. Sie wird genau wie BSW und FDP nicht im neuen Landtag vertreten sein.
1: In Berlin hat erstmals die Linke die Wahl zum Abgeordnetenhaus gewonnen. Damit zeichnet sich auch ein Regierungswechsel ab, denn die bisherige Koalition aus CDU und SPD ist abgewählt. Einzelheiten von Andrea Schnelzer aus der Nachrichtenredaktion.
3: 25,7%. So viele Stimmen konnte die Linkspartei um ihre Spitzenkandidatin Ehralp auf sich vereinen. Die CDU mit Frontmann Evers liegt abgeschlagen auf Platz 2. Sie kommt nur noch auf 18,8%. Im neuen Abgeordnetenhaus sitzen werden auch die AfD mit 16,3% und die Grünen mit 14,3%. Die bisher mitregierende SPD sackt auf 12,1% ab. Den Einzug ins Landesparlament verpasst haben das BSW mit 4,7% und die FDP mit 2,5%.
1: Die Gewerkschaft IG Metall ruft für heute bundesweit zu Protesten auf. Anlass sind die Probleme in der deutschen Automobilindustrie. Das Protestmotto lautet: Zukunft statt Kahlschlag, Zusammenhalt ist unsere stärkste Marke. Hierzu soll es an 200 Orten verschiedene Aktionen geben, etwa Sternmärsche oder Kundgebungen. Die Gewerkschaft erwartet, dass sich mehr als 100.000 Beschäftigte beteiligen. Beklagt wird, dass vor allem die Mitarbeitenden die Folgen der Branchenkrise tragen müssten. Neben tausendfachem Stellenabbau drohen ihnen auch Einschnitte bei der 35-Stunden-Woche. In der Fußball-Bundesliga hat Paderborn gegen Hoffenheim gewonnen. Der Aufsteiger siegte mit 3:1. Zuvor hatten sich Schalke und Elversberg 0:0 getrennt und Leverkusen besiegte Leipzig mit 2:0. Und das waren die Nachrichten. Das Wetter in Deutschland. Tagsüber im Norden und Osten Schauer, im Südwesten freundlich bei 13 bis 24 Grad. Morgen stellenweise Regen, im Südwesten freundlich bei 13 bis 24 Grad. Und am Mittwoch im Norden bewölkt, sonst freundlich bis 25 Grad. Es ist 5:03 Uhr.
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0: 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Um 6 Uhr mit Klaas Christoffersen. Die AfD hat die Landtagswahl in Mecklenburg-Vorpommern gewonnen. Laut vorläufigem amtlichen Endergebnis kommt die Partei auf 38,2% der Stimmen. Dahinter liegt die SPD von Ministerpräsidentin Schwesig mit 35,5%. Aus Schwerin, Marien Steinert.
1: In den Landtag haben es außerdem die Linkspartei mit 6,5% geschafft, sowie die Grünen mit 5,7%. Die CDU verpasste mit ihrem historisch schlechtesten Ergebnis von 4,9% den Einzug in das Parlament. Auch das BSW scheiterte mit 4,8% an der Sperrklausel, ebenso die FDP mit 1,0%. Um eine Landesregierung mit einer stabilen Mehrheit zu bilden, wäre demnach ein Bündnis aus SPD, Linkspartei und Grünen möglich. Dies hätte im neuen Landtag insgesamt 39 von 71 Sitzen. Der AfD hingegen fehlt aktuell ein möglicher Koalitionspartner, obwohl Ministerpräsidentenkandidat Holm allen Parteien Gespräche anbieten will. Er selbst hat auch keinen Sitz im Landtag. Holm hat das Direktmandat in Schwerin nicht gewonnen. Hier bekam Schwesig 54,4% der Stimmen, Holm 28,2. Da Holm auch nicht auf der AfD-Landesliste stand, bekommt er auch keinen Sitz über die Zweitstimme.
0: In Berlin hat erstmals die Linke die Wahl zum Abgeordnetenhaus gewonnen. Damit zeichnet sich auch ein Regierungswechsel ab, denn die bisherige Koalition aus CDU und SPD ist abgewählt. Einzelheiten von Andrea Schnelzer aus der Nachrichtenredaktion.
2: 25,7%. So viele Stimmen konnte die Linkspartei um ihre Spitzenkandidatin Ehralp auf sich vereinen. Die CDU mit Frontmann Evers liegt abgeschlagen auf Platz 2. Sie kommt nur noch auf 18,8%. Im neuen Abgeordnetenhaus sitzen werden auch die AfD mit 16,3 und die Grünen mit 14,3%. Die bisher mitregierende SPD sackt auf 12,1% ab. Den Einzug ins Landesparlament verpasst haben das BSW mit 4,7 und die FDP mit 2,5%.
0: Die Gewerkschaft IG Metall ruft für heute bundesweit zu Protesten auf. Anlass sind die Probleme in der deutschen Automobilindustrie. Das Protestmotto lautet: Zukunft statt Kahlschlag. Zusammenhalt ist unsere stärkste Marke. Hierzu soll es an 200 Orten verschiedene Aktionen geben, etwa Sternmärsche oder Kundgebungen. Die Gewerkschaft erwartet, dass sich mehr als 100.000 Beschäftigte daran beteiligen. Beklagt wird, dass vor allem die Mitarbeitenden die Folgen der Branchenkrise tragen müssten. Neben tausendfachem Stellenabbau drohen ihnen auch Einschnitte bei der 35-Stunden-Woche. Die Gewerkschaft Verdi hat für heute in Kiel, Lübeck, Neumünster und Flensburg zum Warnstreik im öffentlichen Nahverkehr aufgerufen. Betroffen sind die Busunternehmen Kieler Verkehrsgesellschaft, Stadtverkehr Lübeck, SWN Verkehr und Aktivbus, und zwar von Betriebsbeginn bis Betriebsende. Voraussichtlich wird es in den vier Städten keinen regulären Busverkehr geben. Hintergrund sind die Tarifverhandlungen im öffentlichen Nahverkehr. Sie sollen morgen fortgesetzt werden. Eine Umfrage zum Design der neuen Euro-Banknoten endet heute. Noch bis Mitternacht läuft die Online-Abstimmung der Europäischen Zentralbank. Nach Angaben der Notenbank haben sich schon mehr als 9 Millionen Menschen daran beteiligt. Das Ergebnis soll bei der endgültigen Entscheidung des EZB-Rates Ende 2026 berücksichtigt werden. Die Vorauswahl der Designs, über die abgestimmt werden kann, hat zwei Themen: Kultur und Natur. So gibt es Motive mit berühmten Europäern wie etwa Leonardo da Vinci oder welche mit Flüssen und Vögeln wie Eisvogel und Weißstorch. Aufsteiger Paderborn hat den ersten Sieg in der Fußball-Bundesliga geholt. Gegen Hoffenheim gab es am Abend ein 3:1. Aus der Sportredaktion Marcel Stober.
3: Nach 3 torlosen Partien gelangen Paderborn nun auch die ersten Treffer in dieser Spielzeit. Nach einer halben Stunde landete ein von einem Hoffenheimer noch abgefälschter Ball im Netz. Hoffenheim schoss in der Partie zwar auch an den Pfosten und an die Latte, aber nur einmal ging der Ball rein. Paderborn ging mit den Chancen besser um. Keine gute Chancenverwertung lieferten auch Schalke und Elversberg. Das unterhaltsame Duell der Aufsteiger endete mit einem 0:0. Für Leverkusen traf beim 2:0 gegen Leipzig auch Patrick Schick. Der Tscheche gehört mit 4 Toren in 4 Spielen zu den aktuell besten Torschützen der Liga.
0: Das waren die Nachrichten. Das Wetter in Norddeutschland: heute leicht wechselhaft und windig, später freundlicher, 16 bis 19 Grad und teils stürmische Böen. Morgen teils heiter, westlich der Weser wolkig und meist trocken, 16 bis 20 Grad. Am Mittwoch Sonne und Wolken, später zur Nordsee hin Regen möglich, 17 bis 20 Grad. Und am Donnerstag oft wolkig und gebietsweise Regenfälle bei Werten zwischen 16 und 19 Grad. Es ist 6.05 Uhr.
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0: Zurzeit mit zwei Meldungen. Einmal die A24 Berlin Richtung Hamburg zwischen Schwarzenbeck-Grande und Witzhafe 3 Kilometer Stau. Und A25 Geesthacht Richtung Hamburg zwischen Nettelnburg und Allermühe 3 Kilometer stockend. Ihnen eine gute und sichere Fahrt.
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0: 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Um 7 Uhr mit Klaas Christoffersen. Die AfD hat die Landtagswahl in Mecklenburg-Vorpommern gewonnen. Laut vorläufigem amtlichen Endergebnis kommt die Partei auf 38,2% der Stimmen. Dahinter liegt die SPD von Ministerpräsidentin Schwesig mit 35,5%. Aus Schwerin, Marien Steinert.
1: In den Landtag haben es außerdem die Linkspartei mit 6,5% geschafft, sowie die Grünen mit 5,7%. Die CDU verpasste mit ihrem historisch schlechtesten Ergebnis von 4,9% den Einzug in das Parlament. Auch das BSW scheiterte mit 4,8% an der Sperrklausel, ebenso die FDP mit 1,0%. Um eine Landesregierung mit einer stabilen Mehrheit zu bilden, wäre demnach ein Bündnis aus SPD, Linkspartei und Grünen möglich. Dies hätte im neuen Landtag insgesamt 39 von 71 Sitzen. Der AfD hingegen fehlt aktuell ein möglicher Koalitionspartner, obwohl Ministerpräsidentenkandidat Holm allen Parteien Gespräche anbieten will.
0: In Berlin hat erstmals die Linke die Wahl zum Abgeordnetenhaus gewonnen. Damit zeichnet sich auch ein Regierungswechsel ab, denn die bisherige Koalition aus CDU und SPD ist abgewählt. Einzelheiten von Andrea Schnelzer aus der Nachrichtenredaktion.
2: 25,7%. So viele Stimmen konnte die Linkspartei um ihre Spitzenkandidatin Ehralp auf sich vereinen. Die CDU mit Frontmann Evers liegt abgeschlagen auf Platz 2. Sie kommt nur noch auf 18,8%. Im neuen Abgeordnetenhaus sitzen werden auch die AfD mit 16,3% und die Grünen mit 14,3%. Die bisher mitregierende SPD sackt auf 12,1% ab. Den Einzug ins Landesparlament verpasst haben das BSW mit 4,7 und die FDP mit 2,5%.
0: Die Wahlergebnisse in Mecklenburg-Vorpommern und Berlin werden wahrscheinlich Debatten auslösen, parteiintern bei CDU und SPD, aber auch in der schwarz-roten Koalition im Bund. Nach Einschätzung von Markus Preis aus dem ARD-Hauptstadtstudio müssten sie in der Analyse zu der Erkenntnis kommen, dass sie die Bürgerinnen und Bürger nicht erreichen.
3: Die Reformen, die die Parteien der Mitte für unausweichlich halten, die kommen bei den Menschen nicht an. Und man muss jetzt die Richtungsentscheidung treffen. Entweder man zieht sie durch oder man ändert grundsätzlich was. Und was alle Wahlen, auch die in Sachsen-Anhalt, gezeigt haben, starke Spitzenkandidaten sind wichtig. Manuela Schwesig war eine bei der SPD, aber auch bei der AfD gab es die oder eben auch bei der Linken in Berlin. Auch die Personalpolitik wird sicher ein Thema werden.
0: Die Vereinten Nationen müssen nach Ansicht von Außenminister Wadephul noch mehr dafür tun, um Kriege wie in der Ukraine oder im Nahen und Mittleren Osten zu beenden. Auf der UN-Generalversammlung in dieser Woche dürfe es nicht nur eine Bestandsaufnahme aller Krisen und Kriege geben, sagte Wadephul vor seiner Abreise nach New York. Nötig sei die Bereitschaft aller Verantwortlichen, ernsthaft um jeden noch so kleinen Schritt zur Lösung zu ringen. Der CDU-Politiker beklagte, dass es kaum noch Perspektiven für ein nachhaltiges und konfliktfreies Miteinander gebe. Dieser Trend zur Dauereskalation müsse umgekehrt und die Sprachlosigkeit zwischen den Konfliktparteien überwunden werden. Die Gewerkschaft IG Metall ruft für heute bundesweit zu Protesten auf. Anlass sind die Probleme in der deutschen Automobilindustrie. Das Protestmotto lautet: Zukunft statt Kahlschlag, Zusammenhalt ist unsere stärkste Marke. Hierzu soll es an 200 Orten verschiedene Aktionen geben, etwa Sternmärsche oder Kundgebungen. Die Gewerkschaft erwartet, dass sich mehr als 100.000 Beschäftigte daran beteiligen. Beklagt wird, dass vor allem die Mitarbeitenden die Folgen der Branchenkrise tragen müssten. Neben tausendfachem Stellenabbau drohen ihnen auch Einschnitte bei der 35-Stunden-Woche. Alle Aufsteiger bleiben am vierten Spieltag der Fußball-Bundesliga ungeschlagen. Im letzten Spiel des Tages besiegte Paderborn die TSG Hoffenheim mit 3:1. Aus der Sportredaktion Thomas Kos.
4: Die Paderborner feiern damit ihren ersten Saisonsieg. Castaneda und Marino erzielten die Tore für den Aufsteiger vor der Pause. Nach dem Hoffenheimer Anschlusstreffer erhöhte 20 Minuten vor dem Ende Tickes zum 3:1 Erfolg. Keine Tore gab es im direkten Aufsteigerduell. Schalke und Elversberg trennten sich 0:0. Die SV Elversberg geht auf Platz 7 und damit als bester Aufsteiger in die Länderspielpause. Leverkusen gewinnt auch das zweite Heimspiel der Saison, diesmal gegen Leipzig mit 2:0. Die Leipziger warten weiter auf den ersten Auswärtspunkt.
0: Das waren die Nachrichten. Das Wetter in Norddeutschland. Heute leicht wechselhaft und windig, später freundlicher. 16 bis 19 Grad und teils stürmische Böen. Morgen teils heiter, westlich der Weser wolkig und meist trocken. 16 bis 20 Grad. Und am Mittwoch Sonne und Wolken, später zur Nordsee hin Regen möglich. 17 bis 20 Grad. Es ist 7.05 Uhr.
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0: A1 Osnabrück Richtung Bremen zwischen Bremen-Brinkum und Hemelingen. 4 Kilometer stockender Verkehr vor der Baustelle dort. A24 Berlin Richtung Hamburg zwischen Schwarzenbeek-Grande und Witzhafe. 3 Kilometer Stau. A25 Geesthacht Richtung Hamburg zwischen Nettelnburg und Allermöhe. 3 Kilometer stockend. Und A27 Bremen Richtung Bremerhaven zwischen Bremerhaven Süd und Bremerhaven Geestemünde. 3 Kilometer stockend. Kommen Sie gut und sicher an Ihr Ziel.
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Schönen guten Morgen und herzlich willkommen bei NDR Schlager im Norden zu Haus. Der Tag ist ja noch jung und frisch, aber wenn Sie es noch nicht sind, kein Problem. Mit Hits und Schlagern von den 50ern bis heute kommen wir gemeinsam in Schwung. Ich bin Carsten Gross und gerne heute Morgen Ihr musikalischer Wecker. Auf geht's in einen neuen, spannenden Tag voller Überraschungen. Wenn Sie möchten. Also, auf geht's!

Hallihallo und herzlich willkommen bei Ihrem Lieblingsschlagerprogramm im Norden. Mögen Sie es heute Morgen lieber sanft und kuschelig? Oder haben Sie schon Lust auf einen Tag voller Schwung und Tempo? Dann starten Sie doch mit uns durch in einen abwechslungsreichen Tag mit vielen musikalischen Überraschungen. Schön, dass Sie bei uns gelandet sind. 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

0: 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Um 8 Uhr mit Klaas Christoffersen. Bei der Landtagswahl in Mecklenburg-Vorpommern ist die AfD stärkste Kraft geworden. Nach dem vorläufigen amtlichen Endergebnis kam die Partei auf 38,2% der Stimmen. Aus Schwerin Anna Lou Beckmann.
1: Die AfD verpasst damit das eigene Ziel der Alleinregierung. Die anderen Parteien haben bereits ausgeschlossen, mit ihr zu koalieren. Die SPD von Ministerpräsidentin Manuela Schwesig landet auf Platz 2, erhält 35,5% der Stimmen. Der bisherige Koalitionspartner, die Linke, steht mit 6,5% der Stimmen vor dem schlechtesten Landesergebnis der Partei. Für eine weitere rot-rote Koalition reicht das nicht mehr. Die CDU scheitert erstmals in der Geschichte der Bundesrepublik an der 5-Prozent-Hürde und fliegt mit 4,9% aus dem Landtag in Schwerin. Die Bündnisgrünen hingegen ziehen mit 5,7% erneut ins Landesparlament ein. Sie könnten eine rot-rot-grüne Koalition ermöglichen. FDP und BSW scheitern, sowie die Christdemokraten an der Sperrklausel.
0: In Berlin hat die Linke die Wahl zum Abgeordnetenhaus klar gewonnen. Nach dem vorläufigen Ergebnis kommt sie auf 25,7% der Stimmen. Aus Berlin Sabine Müller.
2: Die Linke kann ihr Ergebnis mehr als verdoppeln und wird so stark wie noch nie in Berlin. Große Wahlverlierer sind die bisherigen Regierungsparteien CDU und SPD. Sie verlieren jeweils ein Drittel ihrer Wählerinnen und Wähler und stürzen auf 18,8 bzw. 12,1% ab. Verluste auch bei den Grünen mit 14,3%, während die AfD mit deutlichen Gewinnen auf 16,3 und Platz 3 kommt. Mit diesem Ergebnis sind zwei Dreierbündnisse realistisch. Die Linke könnte mit Grünen und SPD regieren. Oder die CDU mit Grünen und SPD.
0: Die Wahlergebnisse in Mecklenburg-Vorpommern und Berlin werden wahrscheinlich Debatten auslösen, parteiintern bei CDU und SPD, aber auch in der schwarz-roten Koalition im Bund. Nach Einschätzung von Markus Preis aus dem ARD-Hauptstadtstudio müssten sie in der Analyse zu der Erkenntnis kommen, dass sie die Bürgerinnen und Bürger nicht erreichen.
3: Die Reformen, die die Parteien der Mitte für unausweichlich halten, die kommen bei den Menschen nicht an. Und man muss jetzt die Richtungsentscheidung treffen. Entweder man zieht sie durch oder man ändert grundsätzlich was. Und was alle Wahlen, auch die in Sachsen-Anhalt, gezeigt haben, starke Spitzenkandidaten sind wichtig. Manuela Schwesig war eine bei der SPD, aber auch bei der AfD gab es die oder eben auch bei der Linken in Berlin. Auch die Personalpolitik wird sicher ein Thema werden.
0: Das Debakel um die Pkw-Maut hat für den früheren Bundesverkehrsminister Scheuer ein juristisches Nachspiel. Am Landgericht Berlin beginnt ein Prozess, in dem es um den Vorwurf der Falschaussage geht. Nach Überzeugung der Staatsanwaltschaft hat der CSU-Politiker vor dem Maut-Untersuchungsausschuss des Bundestags gelogen. Mit angeklagt ist der ehemalige Staatssekretär Schulz. Die geplante Pkw-Maut war 2019 vom Europäischen Gerichtshof kassiert worden. Zu diesem Zeitpunkt hatte Scheuer schon milliardenschwere Verträge geschlossen. Die Manager der Firmen gaben im Untersuchungsausschuss an, dass sie dem Ministerium angeboten hatten, die Verträge erst nach der Gerichtsentscheidung zu unterzeichnen. Scheuer sagte vor dem Ausschuss, daran könne er sich nicht erinnern. In Russland hat die Partei Geeintes Russland wie erwartet die Parlamentswahl gewonnen. Laut Hochrechnung kommt sie auf 57% der Stimmen. Damit könnte die Partei in der Duma weiter mit einer Zweidrittelmehrheit regieren. Zur Wahl zugelassen waren nur kremltreue Parteien. Präsident Putin hatte die Wahl im Vorfeld auch zu einer Abstimmung über den Krieg in der Ukraine erklärt. Die Bürger hätten die Pflicht, die Soldaten an der Front durch ein gutes Wahlergebnis zu unterstützen. Aufsteiger Paderborn hat den ersten Sieg in der Fußball-Bundesliga geholt. Gegen Hoffenheim gab es am Abend ein 3:1. Aus der Sportredaktion Marcel Stober.
4: Nach drei torlosen Partien gelangen Paderborn nun auch die ersten Treffer in dieser Spielzeit. Nach einer halben Stunde landete ein von einem Hoffenheimer noch abgefälschter Ball im Netz. Hoffenheim schoss in der Partie zwar auch an den Pfosten und an die Latte, aber nur einmal ging der Ball rein. Paderborn ging mit den Chancen besser um. Keine gute Chancenverwertung lieferten auch Schalke und Elversberg. Das unterhaltsame Duell der Aufsteiger endete mit einem 0:0. Für Leverkusen traf beim 2:0 gegen Leipzig auch Patrick Schick. Der Tscheche gehört mit 4 Toren in 4 Spielen zu den aktuell besten Torschützen der Liga.
0: Das waren die Nachrichten. Das Wetter in Norddeutschland. Heute wechselhaft mit Sonne und einzelnen Schauern, später insgesamt freundlicher, 16 bis 19 Grad und teils stürmische Böen. Morgen teils heiter bis sonnig, westlich der Weser wolkig und meist trocken, 16 bis 20 Grad. Am Mittwoch Sonne und Wolken, zur Nordsee hin Regen, 17 bis 20 Grad und am Donnerstag oft wolkig und gebietsweise Regenfälle, 16 bis 19 Grad. Es ist 8.05 Uhr.
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0: Zurzeit mit zwei Meldungen. A1, Osnabrück Richtung Bremen, zwischen Bremen-Brinkum und Hemelingen 4 Kilometer stockender Verkehr vor der Baustelle dort. Und A27, Bremen Richtung Bremerhaven, zwischen Bremerhaven Süd und Geestemünde 3 Kilometer stockender Verkehr ebenfalls im dortigen Baustellenbereich. Ihnen eine gute und sichere Fahrt.
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8: Einen wunderschönen guten Morgen. Hier ist Silke Liniewski. Ich wünsche Ihnen einen richtig schönen Vormittag und einen guten Start in diese Woche.

In der Schlager. Einen schönen Montagvormittag wünsche ich Ihnen. Wir starten gemeinsam in diese Woche und ich hoffe, dass Sie da gut durchkommen. Es wird ein bisschen herbstlich im Morgen und dann wird es aber ein schöner Sommertag. Also, es gibt eine allmähliche Wetterberuhigung, so sagen die Spezialisten das. Heute vor allem nach Norden und Osten hin noch leicht wechselhaftes und windiges Wetter und später wird es dann insgesamt freundlicher. Maximal 16 bis 19 Grad, das mutet ja noch sehr sommerlich an und teils starke bis stürmische Böen, an der See vereinzelt Sturmböen. Da brauchen Sie dann ein bisschen Windfestigkeit. Und am Abend gibt es eine Windabnahme und die nächsten Tage wird es dann wieder sonnig und tagsüber auch bis zu 20 Grad. Also das bleibt hier alles noch im schönen Bereich, aber die Blätter fallen schon.

In der Schlager ist hier. Ich habe jetzt Tanja Lasch für Sie mit Abenteuer Lagerfeuer. Und ich finde, das ist jetzt gerade genau die richtige Zeit für so ein Lagerfeuer. Ich bin heute Abend bei meiner Freundin verabredet, mit der ich sowieso immer gerne am Lagerfeuer sitze. Und ich glaube tatsächlich, ich weiß, was wir heute Abend machen, was ich vorschlagen werde, wenn es nicht regnet. Wir setzen uns ans Lagerfeuer. Also das ist jetzt genau die richtige Inspiration, die ich am frühen Morgen brauchte. Also, falls sie zuhört, schür schon mal das Feuer an quasi. Na, ein bisschen Zeit ist ja noch. Aber das Lagerfeuer nehme ich heute Abend mit. Abenteuerlagerfeuer von Tanja Lasch.

Ich habe hier die volle Frauengeschichte. Frauen, die sagen, wo es lang geht. Paola, ich bin kein Hampelmann. Und Hannah Haller, die sagt, starke Frauen weinen heimlich. Und richtig starke Frauen, die weinen auch, wenn alle mit dabei sind. Auch das geht im Jahr 2026 definitiv.

0: Einen schönen guten Morgen. Um 8:30 im Fußball gibt es ja immer wieder neue Regeln. In diesem Jahr sind wieder welche mit dazu gekommen. Unter anderem gab es bei der Weltmeisterschaft eine Trinkpause. Und vor 10 Jahren, da gab es eine ganz, ganz große Veränderung. Carsten Thiele nimmt uns mit auf eine Zeitreise.
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3: 21. September 2016.
4: Sieht aus wie ein Loch im Netz. Das kann ja wohl nicht wahr sein. Da stehen doch Leute, die das sehen müssen.
5: Kann er nicht wirklich Elfmeter geben für sowas?
6: Wenn man schon das Handspiel nicht sieht, dann hätte man das Foul vorher sehen können.
3: Elfmeter, Foul, Handspiel, Abseits. Es gibt im Fußball immer wieder umstrittene Schiedsrichterentscheidungen. Das soll sich ändern mit dem Videoassistenten oder auch dem Videoschiedsrichter. Eine Vorgabe der FIFA, sagt Herbert Vandel, der Vorsitzende des DFB-Schiedsrichterausschusses.
7: Man ist auch, wie ich meine, zu Recht der Meinung, dass der Schiedsrichter auf dem Feld der Chef bleiben muss. Aber in ganz wenigen eindeutigen Situationen, in denen der falsch liegt, brauchen wir die Zuarbeit eines Assistenten, der sagt, halt, an der Stelle musst du anders entscheiden, weil die Entscheidung war falsch.
3: In Deutschland werden die Schiedsrichter für ihre neue Aufgabe ein Jahr lang geschult. Wichtig für den Videobeweis ist nicht nur die Technik, sondern auch Vertrauen, sagt Bundesliga-Schiedsrichter Sascha Stegemann.
8: Wir in Deutschland kennen uns, wissen jeweils, wie der andere tickt. Wenn der Videoschiedsrichter mir sagt, die Entscheidung muss klar rot sein, dann brauche ich mir die Szene nicht mehr anzuschauen, dann gibt's direkt rot.
3: Während in Deutschland noch die Testphase läuft, wird heute vor 10 Jahren im Pokalspiel zwischen Ajax Amsterdam und Willem II Tilburg erstmals ein Videoassistent eingesetzt. In die Fußball-Bundesliga kommt der Videobeweis dann 2017. Es folgen knapp 50 weitere Länder. Der Rest

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Im Norden zu Hause, die Amigos, das sind ja so zwei ganz handfeste und ja, so richtig schöne, lebensnahe Menschen. Die haben uns schon ganz häufig besucht hier bei uns im Studio. Und ich frage mich immer, wie das sein muss, wenn man einfach sein ganzes Leben lang Musik macht, wahnsinnig eng mit seinen Fans ist und dann passieren solche Sachen wie, es gibt eine Briefmarke mit den beiden drauf. Wie ist es, wenn man dann einen Brief losschickt mit einer Briefmarke und da klebt man selbst obendrauf? Das ist doch wahrscheinlich ein Gefühl, das kann man sich überhaupt gar nicht vorstellen. Von den Amigos gibt es eine Briefmarke. Wahrscheinlich haben die auch einige davon zu Hause liegen und schicken alle Fanpost mit ihren eigenen Briefmarken raus. Hier sind sie mit ihrem aktuellen Stück Cleopatra bei NDR Schlager.

NDR Schlager, ich habe jetzt Dana Winner für Sie mit dem Titel Ich habe noch 1000 Träume. Und 1000 Träume, das ist ganz schön viel. Ich weiß nicht, wie viele 1000 Träume Sie noch haben. Aber wenn man anfängt, so eine Liste zu schreiben, dann fällt einem auf, so viele sind es vielleicht gar nicht. Und vielleicht kann man davon eine ganze Menge umsetzen. Also bei mir gibt es ein paar ordentlich schöne Träume und die kann man ganz gut umsetzen. Dazu gehören aber auch so ganz einfache Sachen wie ganz oft in eine Karaoke-Bar gehen, alle Konzerte mitnehmen, die es so gibt, ganz häufig Tischtennis spielen und ins Planetarium gehen. Also das sind ja alles Dinge, die man gut umsetzen kann und ordentlich machen kann. Also insofern, und 1000 Träume sind ganz schön viel. Also so lang ist meine Liste nicht. Aber ich finde es eine schöne Inspiration. Also ich werde mir mal so 1000 kleine Sternchen kleben und versuchen, 1000 Punkte auszufüllen. Dana Winner als Inspiration.

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1: Um 9 Uhr mit Michael Hafke. Bei der Landtagswahl in Mecklenburg-Vorpommern hat die AfD die meisten Stimmen geholt. Sie landet laut vorläufigem Ergebnis mit 38,2% vor der SPD mit 35,5. Für die CDU endet der Wahltag in einem Debakel. Sie verpasst den Einzug ins Landesparlament. Aus der NDR Nachrichtenredaktion Pascal Küpper.
2: Die bisher regierende rot-rote Koalition von SPD und Linkspartei ist abgewählt. Sie hat keine Mehrheit mehr. Denkbar ist jetzt ein Dreierbündnis zusammen mit den Grünen, die es mit 5,7% in den Landtag geschafft haben. Am meisten Sitze wird die AfD haben. Sie hat allerdings keine Partner für eine Koalition und muss deshalb wohl in die Opposition. Für die CDU wiederum ist es mit 4,9% das schlechteste Ergebnis einer Landtagswahl überhaupt. Sie wird genau wie BSW und FDP nicht im neuen Landtag vertreten sein.
1: In Berlin hat die Linke die Abgeordnetenhauswahl deutlich gewonnen. Sie kommt laut vorläufigem Ergebnis auf 25,7% der Stimmen. Auf Platz 2 liegt die bisher regierende CDU mit 18,8%. Im neuen Abgeordnetenhaus vertreten sind außerdem die AfD mit 16,3%, die Grünen mit 14,3% und die SPD mit 12,1%. Dagegen verpassten die FDP und das BSW den Einzug ins Berliner Landesparlament. Nach den Verlusten von CDU und SPD bei den Wahlen in Mecklenburg-Vorpommern und Berlin deuten sich mögliche Änderungen am Reformkurs der Bundesregierung an. Der Fraktionschef der SPD im Bundestag Mirsch sagte im ARD-Morgenmagazin, bislang stünden die Reformen bei vielen Menschen vor allem für Kürzungen. Hier müsse man jetzt empathisch reagieren.
3: Dass wir Reformen brauchen, das steht ja fest. Und da machen wir uns auch auf den Weg. Und wir haben ja in einigen Bereichen, nehmen Sie beispielsweise das Thema Grundsicherung, nehmen Sie das Thema Wehrdienst, da haben wir schon Dinge auch auf den Weg gebracht in großer Zusammenarbeit mit CDU, CSU. Und jetzt liegen die großen Klopfer, sage ich mal, vor uns. Das Thema Gesundheit, Pflege, Rente, all diese Dinge. Und die müssen wir anpacken. Aber wie gesagt, wir müssen die Sorgen auch der Leute ernst nehmen. Es geht nicht nach dem Motto mit dem Kopf durch die Wand.
1: Der Fraktionschef der SPD im Bundestag, Mirsch. Der frühere Bundesverkehrsminister Scheuer steht von heute an wegen des Vorwurfs der Falschaussage vor Gericht. Die Staatsanwaltschaft ist davon überzeugt, dass der CSU-Politiker im Untersuchungsausschuss des Bundestags zur gescheiterten Pkw-Maut gelogen hat. Aus Berlin Jan Zimmermann.
4: Die Bundesregierung wollte vor circa 10 Jahren eine Pkw-Maut einführen. Das Problem nur, der Europäische Gerichtshof lehnte das Vorhaben ab. Aber Scheuer hatte schon vor dieser Gerichtsentscheidung millionenschwere Verträge mit den vorgesehenen Betreibern unterschrieben. Und das hätte er offenbar nicht tun müssen, weil Manager der Betreiberfirmen ihm angeboten haben sollen, die Verträge erst später, also nach der Gerichtsentscheidung, zu unterschreiben. Scheuer kann sich daran nicht erinnern, sagt er, und das soll falsch sein, glaubt die Staatsanwaltschaft.
1: Eine Umfrage zum Design der neuen Eurobanknoten endet heute. Noch bis Mitternacht läuft die Online-Abstimmung der Europäischen Zentralbank. Nach Angaben der Notenbank haben sich schon mehr als 9 Millionen Menschen daran beteiligt. Das Ergebnis soll bei der endgültigen Entscheidung des EZB-Rates Ende 2026 berücksichtigt werden. Die Vorauswahl des Designs, über die abgestimmt werden kann, hat 2 Themen, Kultur und Natur. So gibt es Motive mit berühmten Europäern wie etwa Leonardo da Vinci oder welche mit Flüssen und Vögeln wie Eisvogel und Weißstorch. Am 4. Spieltag der Fußball-Bundesliga sind alle Aufsteiger ungeschlagen geblieben. Im letzten Spiel des Tages besiegte Paderborn die TSG Hoffenheim mit 3:1. Aus der Sportredaktion Thomas Groß.
5: Die Paderborner feiern damit ihren ersten Saisonsieg. Castaneda und Marino erzielten die Tore für den Aufsteiger vor der Pause. Nach dem Hoffenheimer Anschlusstreffer erhöhte 20 Minuten vor dem Ende Tickets zum 3:1 Erfolg. Keine Tore gab es im direkten Aufsteigerduell. Schalke und Elversberg trennten sich 0:0. Die SV Elversberg geht auf Platz 7 und damit als bester Aufsteiger in die Länderspielpause. Leverkusen gewinnt auch das 2. Heimspiel der Saison, diesmal gegen Leipzig mit 2:0. Die Leipziger warten weiter auf den 1. Auswärtspunkt.
1: Und das waren die Nachrichten. Das Wetter in Norddeutschland, es ist heute wechselhaft mit Sonne, dazu kommen einzelne Schauer. Später wird es insgesamt freundlicher bei 16 bis 19 Grad, dazu teils stürmische Böen. Morgen dann ist es teils heiter bis sonnig, westlich der Weser wolkig, es bleibt meist trocken und 16 bis 20 Grad. Am Mittwoch sieht's ähnlich aus, Sonne und Wolken, zur Nordsee hin dann Regen und 17 bis 20 Grad. Und am Donnerstag ist es oft wolkig, dazu kommen gebietsweise Regenfälle und dann 16 bis 19 Grad. Es ist 9.05 Uhr.
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1: Die A1 Bremen Richtung Osnabrück zwischen Uphusen, Bremen, Mahndorf und Asten 3 Kilometer. A1 Osnabrück Richtung Bremen zwischen Bremen, Brinkum und Hemelingen 4 Kilometer. A27 Walsrode Richtung Bremerhaven zwischen Achim Nord und Bremen, Sebalsbrück 3 Kilometer stockender Verkehr. Und die A27 Walsrode Richtung Bremerhaven zwischen Achim Nord und Bremen, Sebalsbrück 4 Kilometer stockender Verkehr vor der Baustelle. Kommen Sie sicher ans Ziel und wir wünschen eine gute Fahrt.
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6: Guten Tag. Mit Silke Liniewski einen wunderschönen guten Morgen.

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1: An dieser Stelle hören wir, was Ihnen wichtig ist an Musik, an Grüßen, an Wünschen. Und der erste Wunsch, den habe ich direkt hier.
2: Heinrich Kick aus Großschneen. Ich habe ja meine Lieblingsfrau, Lebensgefährtin. Wir verstehen uns so gut. Und ich möchte für Sie das Lied wünschen von Lena Valaitis, Ein schöner Tag. Dankeschön.
1: Und den Titel gibt's jetzt hier. Ein schöner Tag von Lena Valaitis.

0: Der Titel für die Lieblingsfrau. Und jetzt hat Nicole Neyer aus Düsseldorf geschrieben: Ich wünsche mir den tollen Song für immer. Nachträglich alles Gute an meine Tante, die vor wenigen Tagen ihren 70. Geburtstag gefeiert hat. Liebe Grüße, schreibt sie. Und der Titel für immer ist von Timo. Und hier ist er.
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0: sondern für immer.
1: NDR Schlager, das gibt's nur einmal mit Ihren Musikwünschen, Ihre Grüße. Und wenn Sie Wünsche oder Grüße haben, dann melden Sie sich gerne bei uns. Auf der 08000 40 40 30 ist unser Anrufbeantworter kostenfrei für Sie geschaltet. Oder Sie füllen das Formular auf der Webseite aus. Das finden Sie unter www.ndr.de/schlager.

0: mit mir.
1: Es ist 9:30.
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1: Und die Infos gibt es jetzt von Nina Zimmermann.
3: In Niedersachsen hat die IG Metall heute zu einem Aktionstag aufgerufen, um ein Zeichen für Jobs in der Automobilwirtschaft zu setzen. Deutschlandweit will die Gewerkschaft mehr als 100.000 Menschen auf die Straße bringen. Was in Niedersachsen geplant ist, fasst uns Bertil Starke zusammen.
4: Die Gewerkschaft IG Metall hat an zahlreichen Orten zwischen Harz und Küste Protestaktionen organisiert. Wolfsburg, Salzgitter, Hildesheim oder auch Göttingen, das sind einige der Standorte, an denen Beschäftigte heute für ihre Jobs in der Autoindustrie protestieren. Und zwar über Unternehmensgrenzen hinweg. Nach Angaben der IG Metall gibt es Aktionen an den Volkswagen-Standorten, beim Lkw-Bauer MAN und Zulieferern wie zum Beispiel Bosch. Den größten Protest im Land plant die IG Metall für den Mittag in Hannover. Unweit des VW-Werks im Stadtteil Stöcken sollen sich zwei Demonstrationszüge zu einer Abschlusskundgebung vereinen. Die Gewerkschaft rechnet mit tausenden Teilnehmern. Zu ihnen spricht dann unter anderem IG Metall-Chefin Christiane Benner. Die Atmosphäre dürfte aufgeheizt sein, denn wie es am VW-Standort Hannover weitergeht, das ist weiter unklar. Stand jetzt bauen die rund 10.000 Beschäftigten dort nur noch bis zum Jahr 2032 Autos.
3: Und wir bleiben noch in Niedersachsen. Die Veranstalter der IAA Transportation in Hannover haben eine positive Bilanz gezogen. Insgesamt kamen den Angaben zufolge mehr als 140.000 Besucherinnen und Besucher zur sechstägigen internationalen Fachmesse für Transport und Logistik. Die großen Themen fasst Julia Willkomm zusammen.
5: Unter anderem um E-Mobilität bei Lastwagen, um bessere Ladesysteme und längere Strecken, die die E-Laster zurücklegen können. Genau da hapert es aus Sicht der Branche aber noch an Unterstützung aus der Politik. Um alternative Antriebe erfolgreich nach vorne zu bringen, brauche es das Zusammenspiel von Fahrzeugen, Infrastruktur und wettbewerbsfähigen Energiepreisen, sagte die Präsidentin des Verbandes der Automobilindustrie Hildegard Müller. Sie fordert einen entsprechenden Infrastruktur-Turbo.
3: Die Ärztekammer in Hamburg hat davor gewarnt, den Verkauf von Nikotinbeuteln zu legalisieren. Die Beutel sind zwar tabakfrei, enthalten aber viel Nikotin und sind inzwischen bei Jugendlichen ziemlich beliebt. Die Tabakindustrie will, dass das Verkaufsverbot aufgehoben wird. Jenny Witt berichtet.
6: Nikotinbeutel sind unauffällig, ein Bonus für Jugendliche, die sie unentdeckt konsumieren wollen. Die flachen Päckchen werden unter die Oberlippe gelegt und geben das Nikotin über die Mundschleimhaut ab. Fachleute warnen, dass die Beutel süchtig machen können und krebserregende Stoffe enthalten. Bei Kindern und Jugendlichen könnten sie auch die Gehirnentwicklung beeinträchtigen. Aber rund jeder sechste Junge und jedes zehnte Mädchen im Alter von 16 oder 17 Jahren hat sie schon konsumiert. Das zeigte eine Kieler Studie vor 2 Jahren. Viele umgehen das Verkaufsverbot mit Online Bestellungen. Jetzt warnen die Bundesärztekammer, die Ärztekammer Hamburg und andere Verbände vor einer Zulassung der Nikotinbeutel. Denn die fordern Tabakkonzerne wie Philip Morris und BAT seit Monaten. Aus Sicht der Hamburger Ärztekammer könnte dies den Konsum bei Jugendlichen noch ankurbeln. Wir brauchen mehr Prävention, gerade in dieser Altersgruppe, anstelle neuer Nikotinprodukte. So der Hamburger Kammerpräsident Petram Emami.
3: Wenn Herz und Kreislauf plötzlich stillstehen, steigt die Überlebenschance massiv, wenn schnell jemand erste Hilfe leistet. Jedes Jahr im September macht die Woche der Wiederbelebung deutschlandweit genau darauf aufmerksam, wie wichtig eben die Reanimation durch Laien ist. Wie es in Schleswig-Holstein um das Thema bestellt ist, weiß Nicole Ehlert.
7: Etwa 4.100 Mal pro Jahr erleidet ein Mensch in Schleswig-Holstein einen Herz-Kreislauf-Stillstand außerhalb einer Klinik, sagt der Direktor des Instituts für Rettungs- und Notfallmedizin am UKSH, Gräßner. Gut jeder Zweite bekommt nach seinen Angaben erste Hilfe, noch bevor der Rettungsdienst eintrifft. Zu diesem Erfolg trägt auch die Saving Life App bei. Darin sind laut ASB 45.000 Ersthelfer registriert. Wer in der Nähe eines Notfalls ist, erhält eine Meldung auf sein Smartphone. Auf diese Weise sind ausgebildete Ersthelfer schon nach rund 3 Minuten beim Patienten, sagt Wolfgang Mainz vom ASB in Kiel. Der Rettungswagen braucht mindestens 10 Minuten.

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1: Ich bin gespannt. Neue Woche, neues Glück, neuer Tag, neues Glück. Und mit Erkennen Sie die Melodie haben Sie die Chance, unser NDR Schlager Dabi Radio zu gewinnen. Aber das ist gar nicht das Wichtige, finde ich, sondern es geht ja mehr ums Spaß haben bei uns und darum, ob Sie den Titel erkennen oder nicht. Wir haben einen Titel in ganz, ganz kurz, den spiele ich Ihnen vor. Sie sagen mir, wie dieser Song heißt. Und mit ein bisschen Glück können Sie dann unser Schlager Radio gewinnen. Sie können jetzt mitmachen und sich bewerben zum Mitspielen. 08000 40 40 50 ist die Nummer dafür. Und dann spielen wir gleich eine kleine Runde. Erkennen Sie die Melodie?

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1: Und heute spiele ich mit Olaf Radke aus Achim. Einen schönen guten Tag.
2: Ja, guten Tag, Frau Linierski.
1: Herr Radke, haben Sie ein schönes Wochenende gehabt?
2: Ich hatte ein schönes Wochenende, ja. Okay. Gestern einen schönen Sonntag gehabt.
1: Wunderbar. Mit ein bisschen Ausflug oder so? Oder?
2: Nee, wir haben hier mit meiner Frau haben wir wieder Essen zusammen gemacht. Ich bin ja auch gelernter Koch und dann haben wir schön gekocht, immer was wir jeden Sonntag dann machen.
1: Ah, super. Was gab's?
2: Hähnchenkeulen.
1: Oh, okay. Und dann ein bisschen besonders oder einfach so ganz klassisch?
2: Mit chinesischem Gemüse.
1: Wow.
2: Und schönen Bratkartoffeln dazu.
1: Okay, alles klar. Ach, super.
2: Genau.
1: Schön. Okay, Herr Radke, wir haben ein bisschen Musik für Sie in ganz, ganz kurzer Form. Ich spiele Ihnen das vor. Sie sagen mir, wie der Titel heißt. Zu gewinnen gibt es unser NDR-Schlager Davi Radio.
2: Ja.
1: Okay, dann würde ich sagen, kommt hier Ihr Titel.
2: Okay.
1: Okay.

0: Andreas Martin, Deine Flügel fangen Feuer.
1: Na.
2: 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Bravo, bravo.
1: Ja, super. Ja, wunderbar. Da mussten Sie überhaupt nicht lange überlegen, oder?
0: Nee, ich bin auch Schlager-Fan und die liegen mir dann alle ganz gut, die Lieder, dass ich die dann auch erkenne dann.
1: Schön, ja, klasse. Okay. Das war, genau, das hörte man schon, als Sie ausgeholt haben mit Das ist Andreas Martin. Das war wie so eine Anmoderation.
0: Ja,
1: okay,
0: ne?
1: Jetzt kommt noch mehr. Der Mann weiß, wovon er spricht. Sehr schön. Also das NDR-Schlager-Dabi-Radio macht sich auf den Weg nach Achim. Viel Spaß
0: super,
1: damit.
0: Dankeschön.
1: Schön.
0: Vielen Dank.
1: Dann wünsche ich Ihnen noch eine ganz, ganz schöne Woche und wir hören jetzt den Titel natürlich in Gänze.
0: Ja, genau. Dankeschön. Danke gleichfalls.
1: Okay, bis dann. Ciao.
0: Jo, tschüss.

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1: Um 10 Uhr mit Michael Hafke. Nach den Wahlen in Berlin und Mecklenburg-Vorpommern muss jetzt geklärt werden, wer in Zukunft in den beiden Bundesländern regieren wird. In Berlin zeichnet sich ein von den Linken geführtes Bündnis ab. Die Partei hatte mit 25,7% einen deutlichen Wahlsieg erlangt. In Mecklenburg-Vorpommern hat Ministerpräsidentin Schwesig von der SPD gute Chancen, im Amt zu bleiben, trotz des guten Ergebnisses der AfD. Aus der in der Nachtredaktion Amir Brecht mit den Einzelheiten.
2: Für die AfD wird es vermutlich unmöglich, eine Landesregierung zu bilden. Die Partei hat zwar mit 38,2% die SPD mit 35,5% knapp übertrumpft, allerdings haben die anderen Parteien schon klargemacht, dass sie mit der AfD nicht zusammenarbeiten möchten. Die amtierende Ministerpräsidentin Schwesig von der SPD hat dagegen gute Aussichten, ihr Amt weiterzuführen. Zwar nicht wie bisher in einer rot-roten Landesregierung, weil die Linke ja nur 6,5% geholt hat, möglicherweise aber als Trio mit den Grünen.
1: In Berlin hat erstmals die Linke die Wahl zum Abgeordnetenhaus gewonnen. Damit zeichnet sich auch ein Regierungswechsel ab, denn die bisherige Koalition aus CDU und SPD ist abgewählt. Einzelheiten von Andrea Schnelzer aus der Nachrichtenredaktion.
3: 25,7%. So viele Stimmen konnte die Linkspartei um ihre Spitzenkandidatin Ehralp auf sich vereinen. Die CDU mit Frontmann Evers liegt abgeschlagen auf Platz 2. Sie kommt nur noch auf 18,8%. Im neuen Abgeordnetenhaus sitzen werden auch die AfD mit 16,3% und die Grünen mit 14,3%. Die bisher mitregierende SPD sackt auf 12,1% ab. Den Einzug ins Landesparlament verpasst haben das BSB mit 4,7% und die FDP mit 2,5%.
1: Nach den Landtagswahlen in Mecklenburg-Vorpommern und Berlin diskutieren Union und SPD im Bund, ob eine Kurskorrektur ihrer Reformpolitik nötig ist. Kanzler Merz hatte bereits gestern Abend klargestellt, dass die Vorhaben der Bundesregierung zwar schmerzhaft, aber alternativlos seien. Aus Berlin, Katrin Aue.
4: Grundsätzlich Rückendeckung bekommt Friedrich Merz von der stellvertretenden CDU-Vorsitzenden Karin Prien. Die Regierung dürfe nicht nachlassen im Reformtempo. Allerdings betont die Bundesfamilienministerin, es gebe Gesprächsbedarf mit der SPD. Da werde, Zitat, der eine oder andere Kompromiss notwendig sein. Ähnlich argumentiert die SPD-Vizevorsitzende Anke Rehlinger. Sie sagte im Deutschlandfunk, nur mit besserem Erklären der Pläne sei es nicht getan. Insbesondere die Abschaffung der sogenannten Rente mit 63 finde keinerlei Akzeptanz in der Bevölkerung. Auch aus der Opposition kommen neue Forderungen nach einem Kurswechsel. Die Grünen-Chefin Franziska Brandner sagte, sie halte es für verantwortungslos, einfach so weiterzumachen. Zitat Brandner, wenn Merz Reformen sagt, denkt das ganze Land an Kahlschlag.
1: In Berlin hat der Prozess gegen den früheren Bundesverkehrsminister Scheuer begonnen. Die Staatsanwaltschaft wirft ihm Falschaussage vor dem Untersuchungsausschuss des Bundestages zur gescheiterten Pkw-Maut vor. Aus Berlin, Oda Tischewski.
5: Das Projekt scheiterte vor dem Europäischen Gerichtshof in Luxemburg. Zu diesem Zeitpunkt allerdings hatte der damalige Bundesverkehrsminister bereits Betreiberverträge in Höhe von 2 Milliarden Euro abgeschlossen. Vor einem nach dem Urteil eingerichteten parlamentarischen Untersuchungsausschuss sollen Scheuer und sein damaliger Staatssekretär Gerhard Schulz dann bewusst falsch ausgesagt haben. An das Angebot der Betreiber, die Vertragsunterzeichnung zu verschieben, bis nach der EuGH-Entscheidung Rechtssicherheit herrsche, könnten sie sich nicht erinnern. Die Staatsanwaltschaft bezweifelt diese Darstellung.
1: Die IG Metall veranstaltet heute einen bundesweiten Automobilaktionstag. Mehr als 100.000 Menschen bundesweit sind dazu aufgerufen, sich an den Protesten gegen Einschnitte in der Automobilindustrie zu beteiligen. Laut Gewerkschaft sind Betriebsversammlungen in Unternehmen, aktive Mittagspausen und öffentliche Kundgebungen geplant. Die IG Metall will ein Zeichen für sichere Arbeitsplätze und zukunftsfähige Standorte setzen. Zukunft statt Kahlschlag. Zusammenhalt ist unsere stärkste Marke, lautet das Motto. IG Metall-Chefin Benner wird bei den Protesten bei Volkswagen in Wolfsburg dabei sein. Dort geht es aktuell um einen Abbau von 50.000 weiteren Stellen. Und das waren die Nachrichten. Das Wetter in Norddeutschland ist heute wechselhaft mit Sonne. Dazu kommen einzelne Schauer. Später wird es insgesamt freundlicher bei 16 bis 19 Grad. Es gibt aber auch teils stürmische Böen. Morgens ist teils heiter bis sonnig, westlich der Weser wolkig. Es bleibt aber meist trocken bei 16 bis 20 Grad. Am Mittwoch dann Sonne und Wolken. Zur Nordsee hin fällt Regen und 17 bis 20 Grad. Und am Donnerstag ist es oft wolkig. Dazu kommen gebietsweise Regenfälle und dann 16 bis 19 Grad. Es ist 10.05 Uhr.
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1: Die A1 Osnabrück Richtung Bremen, zwischen Bremen-Brinkum und Hemelingen 3 Kilometer stockender Verkehr, und A27 Walsrode Richtung Bremerhaven zwischen Achim Nord und Bremen-Sebalsbrück 4 Kilometer stockender Verkehr vor der Baustelle. Kommen Sie sicher ans Ziel und wir wünschen eine gute Fahrt.
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7: Guten Tag. Hier ist Silke Liniewski. Einen wunderschönen Montag wünsche ich Ihnen.

NDR Schlager am 21. September 2026. Und wir sagen natürlich heute auch wieder herzlichen Glückwunsch an alle Geburtstagskinder. Ein von meinen Kindergartenfreunden hat heute auch Geburtstag. Bei dem muss ich mich noch melden. Und Leonard Cohen hätte heute Geburtstag gehabt. 1934 ist er geboren worden. 2016 ist er gestorben und hat uns wundervolle Musik hinterlassen. 14 Studioalben hat er insgesamt veröffentlicht. Und er hat mal erzählt, mit 13 Jahren hat er das erste Mal zur Gitarre gegriffen und hauptsächlich angefangen, Musik zu machen, um die Mädchen zu beeindrucken, hat er ganz ehrlich gesagt. Eigentlich hat er für sich vorgesehen, eine Karriere als Schriftsteller anzugehen und wollte tatsächlich schreiben. Vor allen Dingen Gedichte. Und aus diesen Gedichten hat er dann seine Musik gemacht und ist damit so erfolgreich geworden. Hier ist er jetzt anlässlich seines Geburtstages. Hier ist Leonard Cohen mit Halleluja. Halleluja.

Ein Titel, den man immer gut gebrauchen kann, egal ob es gerade dunkel ist im Herzen oder ob die Sonne schon da ist. Lass die Sonne in dein Herz, ein kleines Stückchen mehr können wir immer noch aufmachen und die Sonne reinlassen und ganz, ganz viel Liebe reinlassen. 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
2: Du Gerd, to zoom und to hope, ist das eigentlich dasselbe?
3: Kann man so sagen. To hope ist aber wat öller.
2: Also plattdeutscher als to zoom?
3: So ist das. Wir können allerlei Socken to hope binden, to hope don und to hope backen.
2: Zusammenkleben.
3: Es gut, oppass, Kede. Denn kennst du auch den Schnack? Eten und trinken.
2: Halt leave und sail to zoom.
3: Prima, aber wenn er mal nix gibt, dann musst du die Tränen to hope bieten.
2: Aye, aye, Sir.
3: Aber es vielleicht brot sich, ob er jojichens wo wat to hope?
2: Es braut sich was zusammen.
3: In Unwehr.
2: Ein Gewitter.
3: Oder im Malheur.
2: Ein Unglück.
3: Damit wir Aal to hope holen.
2: Zusammenhalten.
3: Aspik und Zweifel.
2: Ja, ich hab's verstanden.
3: Und zum Schluss noch dit, Kede. Geld verdienen ist kein Kunst. Aber to hope holen.
2: Das kenne ich leider auch.

0: In der Schlager am Montagvormittag und Freitag gab es ja unsere ARD Schlagerheldparade. Da wählen Sie aus, welche Titel bei Ihnen ganz, ganz vorne stehen. Und das haben Sie natürlich wieder getan. Und ich fasse das Ganze jetzt mal für Sie zusammen, wer auf den vordersten Plätzen gelandet ist. Und wir starten mit Platz Nummer 3.
1: Platz 3.
0: Da sind Relax mit a bayerischer Love-Song. Zum vierten Mal sind die mit dabei. Hören wir jetzt rein.

0: Der bayerische Love-Song von Relax ist auf Platz 3 bei uns in der ARD-Schlager-Hitparade. Und natürlich gab es wieder ein paar Neuvorstellungen. Unheilig mit Meilenweit, Linda Feller, die besten Jahre. Carsten Walter mit Mr. Right, Bianca Ab, diese Liebe bleibt. Und Alexander Martin, warum bist du nicht wie die anderen? Und jetzt gibt's Platz Nummer 2. Andrea Berg, das kann uns keiner nehmen.
1: Platz 2.

0: 3 Wochen ist sie schon mit dabei. Andrea Berg, das kann uns keiner nehmen, mit genau diesem Titel in der ARD Schlagerhitparade. 5 Wochen sind Graziano und Sunrise mit ihrem Titel mit dabei und dürfen noch 2-mal gewählt werden. Sie haben entschieden, die beiden in der Kollaboration ganz nach vorne zu wählen. Una Notte Italiana ist bei uns auf der 1 gelandet in der ARD Schlagerhitparade. Und wenn Sie sagen, okay, ich möchte jetzt aber nochmal alle anderen Titel durchhören, dann können Sie das bei uns auf der Webseite tun. Da sind alle Titel zum Reinhören nochmal für Sie aufgelistet. Alle 15 Titel und die Neuvorstellungen sind da zum Hören bereit. Die Nummer 1 gibt es jetzt hier nochmal und abstimmen dürfen Sie bis Mittwoch 12 Uhr. Hier gibt es jetzt Graziano und Sunrise, Una Notte Italiana.
1: Platz 1.

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1: Um 11 Uhr mit Michael Hafke. Nach den Landtagswahlen in Mecklenburg-Vorpommern und Berlin diskutieren Union und SPD im Bund, ob eine Kurskorrektur ihrer Reformpolitik nötig ist. Kanzler Merz hatte bereits gestern Abend klargestellt, dass die Vorhaben der Bundesregierung seiner Ansicht nach zwar schmerzhaft, aber alternativlos sind. Aus Berlin, Katrin Aue.
2: Grundsätzlich Rückendeckung bekommt Friedrich Merz von der stellvertretenden CDU-Vorsitzenden Karin Prien. Die Regierung dürfe nicht nachlassen im Reformtempo. Allerdings betont die Bundesfamilienministerin, es gebe Gesprächsbedarf mit der SPD. Da werde, Zitat, der eine oder andere Kompromiss notwendig sein. Ähnlich argumentiert die SPD-Vizevorsitzende Anke Rehlinger. Sie sagte im Deutschlandfunk, nur mit besserem Erklären der Pläne sei es nicht getan. Insbesondere die Abschaffung der sogenannten Rente mit 63 finde keinerlei Akzeptanz in der Bevölkerung. Auch aus der Opposition kommen neue Forderungen nach einem Kurswechsel. Die Grünen-Chefin Franziska Brandner sagte, sie halte es für verantwortungslos, einfach so weiterzumachen. Zitat Brandner, wenn Merz Reformen sagt, denkt das ganze Land an Kahlschlag.
1: Der frühere Bundesverkehrsminister Scheuer steht von heute an wegen des Vorwurfs der Falschaussage vor Gericht. Die Staatsanwaltschaft ist davon überzeugt, dass der CSU-Politiker im Untersuchungsausschuss des Bundestags zur gescheiterten Pkw-Maut gelogen hat. Aus Berlin, Jan Zimmermann.
3: Die Bundesregierung wollte vor circa 10 Jahren eine Pkw-Maut einführen. Das Problem nur, der Europäische Gerichtshof lehnte das Vorhaben ab. Aber Scheuer hatte schon vor dieser Gerichtsentscheidung millionenschwere Verträge mit den vorgesehenen Betreibern unterschrieben. Und das hätte er offenbar nicht tun müssen, weil Manager der Betreiberfirmen ihm angeboten haben sollen, die Verträge erst später, also nach der Gerichtsentscheidung, zu unterschreiben. Scheuer kann sich daran nicht erinnern, sagt er, und das soll falsch sein, glaubt die Staatsanwaltschaft.
1: Der Krieg zwischen den USA und dem Iran führt weiter zu massiven Einschränkungen im internationalen Schiffsverkehr. Am Wochenende passierten noch mal deutlich weniger Öl- und Gastanker die Straße von Hormus als noch eine Woche zuvor. Während vor Beginn des Krieges im Schnitt rund 125 große Handelsschiffe pro Tag die Straße von Hormus passierten, waren es am vergangenen Wochenende nur gut 10. Nach dem teilweisen Einsturz einer Kita in Wolfsburg haben die Einsatzkräfte keine Menschen unter den Trümmern gefunden. Die Kita war gestern Morgen bei einer Explosion zerstört worden. Aus Braunschweig, Jasmin Anderten.
4: Erste Hinweise deuten auf einen technischen Defekt als Ursache hin. Das haben Polizei und Stadt Wolfsburg dem NDR Niedersachsen gesagt. Genaueres können die Ermittler erst sagen, wenn sie die Trümmer durchsucht haben. Doch das könnte dauern. Laut Stadtsprecher Henry Eichberg hat sich ein erschreckendes Bild geboten. Steine und Mauerteile hätten zusammen mit Fensterrahmen und Scheiben wild durcheinander gelegen. Überall waren Glassplitter hingeflogen, sogar auf die Scheiben benachbarter Wohngebäude. Kinder oder Mitarbeiter waren nicht in dem Gebäude. Es sei nicht auszudenken, wäre das Unglück an einem Wochentag passiert, sagte der Superintendent des Kirchenkreises Wolfsburg-Wittingen, zu dem die Kita gehört.
1: In Kiel, Lübeck, Flensburg und Neumünster ist heute früh ein Warnstreik bei den Stadtbussen angelaufen. Die Gewerkschaft Verdi fordert für die rund 1.800 Beschäftigten 6,5% mehr Geld bei einer Jahrlaufzeit. Bislang haben die Arbeitgeber 4,4% mehr und 2 Jahre Laufzeit geboten. Der Warnstreik dauert noch bis zum Schichtende heute Nacht. Morgen wird dann weiterverhandelt. Die Menschen in der Eurozone können noch bis Mitternacht über das Design der neuen Geldscheine abstimmen. Die Europäische Zentralbank stellt 10 Vorschläge zur Auswahl. Darin geht es um Natur und Kultur in Europa. Aus Frankfurt, Ursula Mayer.
5: Zu sehen sind beispielsweise die Chemikerin und Physikerin Marie Curie und der Komponist Ludwig van Beethoven. Auf anderen Scheinen sind etwa Mauerläufer, Eisvögel und Weißstörche abgebildet, für Europa typische Vögel. An der Umfrage haben laut EZB bisher 9 Millionen Menschen teilgenommen. Das Ergebnis wird dem Rat der Zentralbank vorgelegt. Der wird bis zum Jahresende eine Entscheidung treffen. Hintergrund ist, dass das Design der alten Banknoten fast ein Vierteljahrhundert alt ist. Bis Verbraucher die neuen Scheine in der Hand halten, wird es laut Zentralbank aber noch Jahre dauern.
1: Und das waren die Nachrichten. Das Wetter in Norddeutschland ist heute wechselhaft mit Sonne. Dazu kommen einzelne Schauer. Später wird es insgesamt freundlicher bei 16 bis 19 Grad und es gibt teils stürmische Böen. Morgen dann ist es teils heiter bis sonnig, westlich der Weser wolkig, bleibt aber meist trocken bei 16 bis 20 Grad. Am Mittwoch dann Sonne und Wolken und zur Nordsee hin Regen und 17 bis 20 Grad. Und ähnlich sieht es am Donnerstag aus. Es ist oft wolkig, dazu kommen gebietsweise Regenfälle und dann 16 bis 19 Grad. Es ist 11.05 Uhr.
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1: Die A1 Osnabrück Richtung Bremen, zwischen Bremen-Brinkum und Hemelingen 3 Kilometer stockender Verkehr und A27 Walsrode Richtung Bremerhaven zwischen Achim-Nord und Bremen-Sebalsbrück 4 Kilometer stockender Verkehr vor der Baustelle. Kommen Sie gut ans Ziel und wir wünschen eine gute Fahrt.
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7: Mit Silke Liniewski einen richtig schönen Wochenstart für Sie.

NDR Schlager im Norden zu Hause. Einige von Ihnen haben es vielleicht am Wochenende schon mitbekommen. Ich habe es tatsächlich auch gelesen, weil sich einige Schlagerstars von ihm verabschiedet haben. Petra Petrell ist gestorben und seine Frau hat gesagt, er ist ganz friedlich eingeschlafen. Vorher hat er noch in Ruhe mit seinem Sohn telefoniert und sich von ihm verabschiedet und er hatte keine Schmerzen, hat sie gesagt. Und Petra Petrell hatte seine großen Erfolge Anfang der 70er gemeinsam mit einer britischen Sängerin, hat er das Duo Windows gebildet und How Do You Do gesungen und später hat er dann mit der Rentnerband natürlich auch gemeinsam gesungen, aber er hat nicht nur Schlager gemacht und Gute-Laune-Songs, sondern auch Skiffle und Jazz und ist später auch zum Ehrenbürger New Orleans gekürt worden. Aber musikalisch war tatsächlich die Rentnerband und auch die Hamburger Musikszene für ihn ein ganz, ganz wichtiger Punkt. Und ihm zu Ehren haben wir jetzt einen Titel, mit dem man ihn da wirklich sehr verbindet. Hier ist die Rentnerband mit Hamburger Dern. Musik.

In der Schlager im Norden zu Hause. Manchmal macht man sich ja komische Gedanken und ich mache mir das manchmal dazu, wie Menschen sich so einrichten. Das finde ich manchmal ganz lustig, mir zu überlegen, wie Menschen so eingerichtet sind. Bei Helene Fischer habe ich mir vorgestellt, wäre es doch eigentlich ganz schön, wenn die nicht die Treppe runtergeht bei sich zu Hause. Die hat ja bestimmt ein schönes Haus mit einer Treppe innen drin. Sondern wenn es dann so ein schönes Tuch gibt, an dem die sich abseilt. Also sowohl sie als auch ihr Mann fliegen ja ganz gerne mal durch die Gegend und wenn man sich dann einfach so von dem ersten Stock runterschwingt ins Erdgeschoss. Das stelle ich mir sehr hübsch vor, da sind die beiden doch gut aufgehoben. Ich habe Helene Fischer jetzt mit dem Titel Flieger für Sie.

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Es ist ja jetzt wirklich der Übergang und eigentlich ist der Herbst schon ordentlich da. Ich habe mich noch so ein bisschen geweigert, das zu akzeptieren. Manchmal ist das ja so, ne? Manchmal kann man bestimmte Dinge noch nicht so annehmen, wie sie gerade da sind. Und eigentlich bin ich so eine ganz, ganz typische Sammlerin, wenn es um Kastanien geht. Also wenn Kastanien irgendwo rumliegen, dann kann ich nicht dran vorbeigehen. In diesem Jahr ist das tatsächlich anders. Ich habe Kastanien gesehen und ich habe sie nicht gesammelt, aus der Verweigerung heraus, den Herbst zu akzeptieren. Gestern war ich zum Kaffee eingeladen, habe ganz viele Kastanien auf dem Tisch gesehen, habe gedacht, ja, es stimmt, der Herbst ist da und sie sehen einfach schön aus. Also wenn ich das nächste Mal irgendwo vorbeikomme, wo noch ein paar Kastanien übrig sind, ich werde sie einsammeln. Ich bin bereit für den Herbst. Jetzt ist er da.

während Doris Day von der ganz, ganz großen Liebe singt und sagt, es wird schon alles so werden, wie es sein soll, verpasst Jens Bogner seine Liebe und fragt sich jetzt im Nachhinein, was sie denn so macht. Denn die hat leider die Straße gewechselt, ist umgezogen und Lena ist fort. Dafür hat er einen Titel über sie gemacht. Was macht Lena? Hier ist Jens Bogner mit seinem aktuellen Song.

feste Hauptrolle gehabt. In Fernsehshows war er als Moderator dabei, in Hotel Victoria, der Goldene Schuss oder seine eigene Show, die Vico Toriani Show, war natürlich auch mit dabei. Und er hat mal gesagt, der Ausdruck Schnulzenkönig stört ihn gar nicht. So ist er ja genannt worden. Und er hat dann in einem Interview mal gesagt, wer wird schon König, auch wenn es nur ein Schnulzenkönig ist. Hier ist er bei uns jetzt mit Kalkutta liegt am Ganges.

Udo Lindenberg bei NDR Schlager. Und jetzt habe ich Mark Medlock, der hat in diesem Jahr ein Comeback gemacht, ist wiedergekommen mit einem Song und genau den habe ich jetzt für Sie. Back into the Sun, also zurück in den Sonnenschein ist er. Hier bei uns natürlich bei NDR Schlager.

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1: Um 12 Uhr mit Benjamin Kirsch. Nach den Landtagswahlen in Mecklenburg-Vorpommern und Berlin diskutieren Union und SPD im Bund, ob eine Kurskorrektur ihrer Reformpolitik nötig ist. Kanzler Merz hatte bereits gestern Abend klargestellt, dass die Vorhaben der Bundesregierung seiner Ansicht nach zwar schmerzhaft, aber alternativlos sind. Aus Berlin Katrin Aue.
2: Grundsätzlich Rückendeckung bekommt Friedrich Merz von der stellvertretenden CDU-Vorsitzenden Karin Prien. Die Regierung dürfe nicht nachlassen im Reformtempo. Allerdings betont die Bundesfamilienministerin, es gebe Gesprächsbedarf mit der SPD. Da werde, Zitat, der eine oder andere Kompromiss notwendig sein. Ähnlich argumentiert die SPD-Vizevorsitzende Anke Rehlinger. Sie sagte im Deutschlandfunk, nur mit besserem Erklären der Pläne sei es nicht getan. Insbesondere die Abschaffung der sogenannten Rente mit 63 finde keinerlei Akzeptanz in der Bevölkerung. Auch aus der Opposition kommen neue Forderungen nach einem Kurswechsel. Die Grünen-Chefin Franziska Brandner sagte, sie halte es für verantwortungslos, einfach so weiterzumachen. Zitat Brandner, wenn Merz Reformen sagt, denkt das ganze Land an Kahlschlag.
1: Die AfD-Bundesvorsitzende Weidel sieht ihre Partei nach den Erfolgen bei den Wahlen in Mecklenburg-Vorpommern und Berlin als neue Volkspartei. Das zeige insbesondere die Tatsache, dass die CDU in Mecklenburg-Vorpommern an der 5%-Hürde gescheitert ist, sagte Weidel in Berlin.
3: Zu dieser sehr merkwürdigen Rede gestern von Friedrich Merz. Wir glauben nicht, dass die CDU so weitermachen kann. Wir werden sehen, was die nächsten Wochen bringen. Aber Deutschland braucht dringend Reformen, die nicht umgesetzt werden.
1: Die AfD-Vorsitzende Weidel. Mecklenburg-Vorpommerns Ministerpräsidentin Schwesig strebt nach der Landtagswahl die Bildung einer rot-rot-grünen Landesregierung an. Am Abend würden die Parteigremien tagen und sie werde vorschlagen, mit Linken und Grünen Gespräche zu führen, sagte die SPD-Politikerin in Berlin.
4: Für die SPD-MV ist klar, wir haben den Auftrag zur Regierungsbeteiligung mit den demokratischen Parteien, die in den Landtag eingezogen sind. Und wir wollen heute Abend in den Gremien miteinander beraten. Und ich werde meiner Partei vorschlagen, dass wir sowohl mit den Grünen als auch mit den Linken, das sind die beiden demokratischen Parteien, die im Landtag MV vertreten sind, Gespräche führen und unseren Wählerauftrag erfüllen. Denn diese 35% für die SPD-MV gab es vor allem von Wählerinnen und Wählern, die sich wünschen, dass ich meine Arbeit als Ministerpräsidentin fortsetze und dass wir eben eine demokratische, stabile Regierung bilden.
1: Mecklenburg-Vorpommerns Ministerpräsidentin Schwesig. Der frühere Bundesverkehrsminister Scheuer steht seit heute wegen des Vorwurfs der Falschaussage vor Gericht. Die Staatsanwaltschaft ist davon überzeugt, dass der CSU-Politiker im Untersuchungsausschuss des Bundestags zur gescheiterten Pkw-Maut gelogen hat. Aus Berlin Jan Zimmermann.
5: Die Bundesregierung wollte vor circa 10 Jahren eine Pkw-Maut einführen. Das Problem nur, der Europäische Gerichtshof lehnte das Vorhaben ab. Aber Scheuer hatte schon vor dieser Gerichtsentscheidung millionenschwere Verträge mit den vorgesehenen Betreibern unterschrieben. Und das hätte er offenbar nicht tun müssen, weil Manager der Betreiberfirmen ihm angeboten haben sollen, die Verträge erst später, also nach der Gerichtsentscheidung, zu unterschreiben. Scheuer kann sich daran nicht erinnern, sagt er, und das soll falsch sein, glaubt die Staatsanwaltschaft.
1: IG Metall-Chefin Benner hat die Vorstände der deutschen Autoindustrie kritisiert und mehr Verantwortung für Beschäftigte und Standorte gefordert. Heute versammelten sich überall im Land Beschäftigte der Automobil- und Zuliefererindustrie, um Arbeitgebern und Politik zu zeigen, dass es ihnen reiche. Wörtlich ergänzte die IG Metall-Chefin, überall brenne gerade die Hütte. Unternehmen wie Volkswagen, BMW, Audi, Bosch, Mercedes und Porsche hätten für tolle Autos und gute Qualität gestanden, die in die ganze Welt exportiert worden sei. Die Beschäftigten seien stolz gewesen, für diese Unternehmen zu arbeiten. Jetzt führen Vorstände die Branche mit Vollgas gegen die Wand und begingen danach Fahrerflucht. Benner äußerte sich bei einer Aktion im VW-Stammwerk in Wolfsburg. In Kiel, Lübeck, Flensburg und Neumünster ist heute früh ein Warnstreik bei den Stadtbussen angelaufen. Die Gewerkschaft Verdi fordert für die rund 1.800 Beschäftigten 6,5% mehr Geld bei einem Jahr Laufzeit. Der Warnstreik dauert noch bis zum Schichtende heute Nacht. Das waren die Nachrichten. Das Wetter in Norddeutschland: bewölkt, örtlich Schauer, zeitweise Auflockerungen mit Sonne, Höchstwerte zwischen 16 und 19 Grad. Morgen zur Ems hin mehr Wolken, meist trocken, ansonsten überwiegend heiter, maximal 17 bis 20 Grad. Es ist jetzt 12.05 Uhr.
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1: A1, Osnabrück Richtung Bremen, zwischen Bremen-Brinkum und Hemelingen 3 Kilometer stockender Verkehr. A2, Hannover Richtung Berlin, zwischen Peine-Ost und Braunschweig-Watenbüttel 6 Kilometer Stau nach einem Unfall. Die A7, Hamburg Richtung Flensburg, ist zwischen Hamburg-Schnelsen-Nord und Raststätte Holm-Moor-Ost nach einem Unfall gesperrt. Hier ist ein Rettungshubschrauber im Einsatz. Die A12, Kiel Richtung Bargteheide, ist zwischen Schwissel und Lezen nach einem Unfall gesperrt. Und die A27, Walsrode Richtung Bremerhaven, ist zwischen Achim Nord und Bremen Fahr. Dort gibt es 4 Kilometer stockenden Verkehr vor der Baustelle. Eine sichere und gute Fahrt.
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7: Hier ist Silke Lenjewski. Einen schönen Montag. Ich entführe Sie jetzt ein kleines bisschen in die Südsee oder wo auch immer Sie hin möchten. Auf jeden Fall dürfen Sie sich wegträumen auf eine Bora Bora Insel.

Niki ist das mit einem Titel aus den 80ern hier bei In der Schlager im Nordenshaus. Und jetzt geht's direkt in die 60er mit Ronny und Ken Ein Land.

0: Es ist 12:30.
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0: Und das hat jetzt Nina Zimmermann für uns.
2: In Schleswig-Holstein hat Verdi die rund 1.800 Beschäftigten bei den kommunalen Busbetrieben erneut zum Warnstreik aufgerufen. Deshalb fallen heute auch viele Busverbindungen aus, zum Beispiel in Kiel, Neumünster, Flensburg oder Lübeck. Darüber berichtet Christian Nagel.
3: Von der Aktion betroffen sind nach Angaben von Verdi die Kieler Verkehrsgesellschaft, die Buslinien der Stadtwerke Neumünster, der Stadtverkehr Lübeck und Aktivbus Flensburg. Die Unternehmen informieren auf ihren Internetseiten, ob einzelne Linien trotz des Warnstreiks bedient werden oder ausfallen. Der Verhandlungsführer des kommunalen Arbeitgeberverbands Jakobsen meinte, dass er sich von Warnstreiks nicht beeindrucken lasse und es bedauere, dass wieder einmal die Fahrgäste unter dem Tarifkonflikt leiden. Verdi fordert 6,5% mehr Geld bei einer Laufzeit von 12 Monaten sowie für Verdi-Mitglieder eine jährliche Bonuszahlung von 650 Euro. Die Arbeitgeberseite lehnt das ab und hat zuletzt 4,4% in 2 Stufen bei 24 Monaten Laufzeit geboten.
2: In Niedersachsen sind in der Wolfsburger Innenstadt gestern Teile einer Kindertagesstätte eingestürzt. Die Stadtverwaltung geht von einer Gasexplosion aus, die eine Druckwelle ausgelöst hat. Einzelheiten hat Jasmin Anderten.
4: Erste Hinweise deuten auf einen technischen Defekt als Ursache hin. Das haben Polizei und Stadt Wolfsburg dem NDR Niedersachsen gesagt. Genaueres können die Ermittler erst sagen, wenn sie die Trümmer durchsucht haben, doch das könnte dauern. Laut Stadtsprecher Henry Eichberg hat sich ein erschreckendes Bild geboten. Steine und Mauerteile hätten zusammen mit Fensterrahmen und Scheiben wild durcheinander gelegen. Überall waren Glassplitter hingeflogen, auch auf die Spielgeräte im Außenbereich der Kita und sogar auf die Scheiben benachbarter Wohngebäude. Kinder oder Mitarbeiter waren nicht in dem Gebäude. Die rund 100 Mädchen und Jungen können diese Woche nicht betreut werden. Ab nächster Woche sollen sie auf andere evangelische Einrichtungen aufgeteilt werden.
2: Wie können Menschen mit Demenz am gesellschaftlichen Leben trotzdem teilhaben? Dazu gibt es in dieser Woche bundesweit ganz viele Veranstaltungen. Auch in Norddeutschland sind davon eine Reihe geplant. Was zum Beispiel in Mecklenburg-Vorpommern angeboten wird, fasst uns Sophie Jung zusammen.
5: In Schwerin startet die Demenzwoche heute im Staatlichen Museum mit Führungen für Menschen mit und ohne Demenz. Im Laufe der Woche stehen unter anderem gemeinsames Singen im Konservatorium und ein Gottesdienst im Dom auf dem Programm, bei dem auf Menschen mit dieser Erkrankung besonders eingegangen wird. Das Netzwerk Demenz und Kultur in Greifswald hat neben vielen anderen Programmpunkten einen Tierparkbesuch und den gemeinsamen Bau eines Vogelhauses geplant. Das Demenznetzwerk in Miro lädt zu einer Schiffsfahrt ein. Auch die Netzwerke in Parchim, Griebesmühlen und Neustrelitz beteiligen sich mit zahlreichen Aktionen, bei denen Menschen mit und ohne Demenz gemeinsam Zeit verbringen können.

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1: Jördis Werder studiert und sie macht ein Auslandssemester in Holland.
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1: In der Schlager ist hier Carsten Thiele, ist auch da. Carsten, hast du eigentlich auch so eine Tante Hedwig, zu der du gehst, wenn du nicht mehr weiter weißt?
2: Heutzutage noch?
1: Ja.
2: Nee, also nee, habe ich eigentlich nicht. Nee. Nee, wenn ich nicht mehr weiter weiß und dass ich das nicht zu Hause besprechen möchte, dann gehe ich zu meiner besten Freundin Susanne.
1: Ah, die kenne ich ja auch. Ja, ja, schön. Ach, genau. Das klingt gut. Ja, ja. Ich habe auch zwei beste Freundinnen und genau.
2: Da oder zu meinem Freund Sebastian.
1: Da, ja, okay, sehr schön, alles klar. Okay, ich wünsche dir eine ganz schöne Sendung, mein lieber Carsten.
2: Dankeschön.
1: Ganz viel Spaß, ich werde zuhören. Du hast ganz viele Schlager im Gepäck.
2: Ich habe ganz viele Schlager im Gepäck. Wir erinnern an ein paar Schlagerstar-Geburtstage oder Todestage manchmal ja auch. Wir nehmen das immer zum Anlass an die unvergessenen Melodien zu erinnern. Und es gibt noch vielleicht die eine oder andere Überraschung. Aber
1: okay, alles klar. Wir sind gespannt.
2: Ich doch nicht, sonst ist es ja keine Überraschung.
1: Ja, das stimmt, das stimmt. Viel Spaß mit Carsten. Ich bin Silke Lienjewski, wir hören uns gerne morgen früh wieder.

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1: Um 13 Uhr mit Benjamin Kirsch. Die Wahlergebnisse in Mecklenburg-Vorpommern und Berlin erhöhen den Druck auf die schwarz-rote Bundesregierung. Die Opposition fordert Konsequenzen für den Reformkurs der Koalition und auch aus den Reihen von Union und SPD kommen Forderungen nach Veränderungen. Aus Berlin Dietrich Karl-Meurer.
2: AfD-Co-Chefin Alice Weidel glaubt nicht, dass die CDU so weitermachen kann. Sie sieht notwendige Reformen nicht umgesetzt und Deutschland im Stillstand. Die Abgrenzung der CDU zur AfD macht sie für die Verluste der CDU mitverantwortlich. Weidel fordert Gespräche zwischen AfD und CDU. Grünen-Chefin Franziska Brandner fordert eine Korrektur des Reformkurses der Bundesregierung. Reformen müssten gerecht sein und den Menschen Verbesserungen bringen, statt nur Kürzungen. Saarlands Ministerpräsidentin und SPD-Vizechefin Anke Rehlinger sieht in den Wahlergebnissen vor allem eine Reaktion auf die Bundespolitik. Sie fordert mehr Wirtschaftswachstum und sozial gerechte Reformen. CDU-Vize und Bundesfamilienministerin Karin Prien will zwar am Reformkurs festhalten, die CDU müsse sich zugleich aber breiter aufstellen. Die Regierung müsse den Menschen besser zuhören und ihre Sorgen bei den Reformen ernster nehmen.
1: Mecklenburg-Vorpommerns Ministerpräsidentin Schwesig strebt nach der Landtagswahl die Bildung einer rot-rot-grünen Landesregierung an. Am Abend würden die Parteigremien tagen und sie werde vorschlagen, mit Linken und Grünen Gespräche zu führen, sagte die SPD-Politikerin in Berlin.
3: Für die SPD-MV ist klar, wir haben den Auftrag zur Regierungsbeteiligung mit den demokratischen Parteien, die in den Landtag eingezogen sind. Und wir wollen heute Abend in den Gremien miteinander beraten. Und ich werde meiner Partei vorschlagen, dass wir sowohl mit den Grünen als auch mit den Linken, das sind die beiden demokratischen Parteien, die im Landtag MV vertreten sind, Gespräche führen und unseren Wählerauftrag erfüllen. Denn diese 35% für die SPD-MV gab es vor allem von Wählerinnen und Wählern, die sich wünschen, dass ich meine Arbeit als Ministerpräsidentin fortsetze und dass wir eben eine demokratische, stabile Regierung bilden.
1: Mecklenburg-Vorpommerns Ministerpräsidentin Schwesig. Nach der Abgeordnetenhauswahl in Berlin beraten die Gremien der Landesparteien heute darüber, wie es nun weitergeht. Bei der Wahlsiegerin Linkspartei will Spitzenkandidatin Elif Erhel beim Parteitag Ende der Woche die Weichen für rot-grün-rote Sondierungsgespräche stellen. Aus Berlin Sabine Müller.
4: Inhaltlich ist es ihre Priorität, Berlins Mietenkrise anzugehen. Im RBB 24 Inforadio sagte Ereib, sie wolle eine Regierung bilden, die bereit sei, konkrete Maßnahmen inklusive der Vergesellschaftung großer Wohnungskonzerne anzugehen. Der potenzielle Koalitionspartner SPD bremst allerdings, weil die dramatisch geschrumpfte SPD erstmal einige interne Fragen klären muss und weil Spitzenkandidat Steffen Krach weiter gegen Vergesellschaftung ist. Große Offenheit dagegen bei den Grünen. Deren Spitzenkandidat Werner Graf nennt bei Radio 1 eine Rot-Grün-Rote Koalition das klare Ziel. Es gäbe aber auch noch Klärungsbedarf, etwa beim Thema Antisemitismus.
1: IG Metall-Chefin Benner hat die Vorstände der deutschen Autoindustrie kritisiert und mehr Verantwortung für Beschäftigte und Standorte gefordert. Heute versammelten sich überall im Land Beschäftigte der Automobil- und Zuliefererindustrie, um Arbeitgebern und Politik zu zeigen, dass es ihnen reiche. Wörtlich ergänzte die IG Metall-Chefin, überall brenne gerade die Hütte. Unternehmen wie Volkswagen, BMW, Audi, Bosch, Mercedes und Porsche hätten für tolle Autos und gute Qualität gestanden, die in die ganze Welt exportiert worden sei. Die Beschäftigten seien stolz gewesen, für diese Unternehmen zu arbeiten. Jetzt führen Vorstände die Branche mit Vollgas gegen die Wand und begingen danach Fahrerflucht. Benner äußerte sich bei einer Aktion im VW-Stammwerk in Wolfsburg. Immer mehr Lebensmittel in Deutschland werden vorsorglich aus dem Handel genommen. Im vergangenen Jahr mussten laut dem Bundesamt für Verbraucherschutz 291 Produkte zurückgerufen werden, oft wegen gefährlicher Keime oder Fremdkörper. Wie die Hersteller ihre Kunden informieren, bleibt jedoch weitgehend ihnen überlassen. Dadurch können Rückrufe übersehen werden. Bei einer Recherche des SWR stand ein zurückgerufenes Müsli noch im Supermarktregal, weil die betroffene Charge nicht vollständig gekennzeichnet war. Verbraucherschützer fordern mehr Transparenz bei Produktrückrufen. Das waren die Nachrichten. Das Wetter in Norddeutschland bewölkt, örtlich Schauer, zeitweise Auflockerungen mit Sonne, Höchstwerte zwischen 16 und 19 Grad. Morgen zu Ems hin mehr Wolken, meist trocken, ansonsten überwiegend heiter, maximal 17 bis 20 Grad. Am Mittwoch Sonne und Wolken Richtung Nordsee, später Regen 17 bis 20 Grad. Es ist jetzt 13.05 Uhr.
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1: A1, Hamburg Richtung Osnabrück zwischen Euthen und Bremen-Arsten, 5 Kilometer stockender Verkehr vor der Baustelle. A1 Osnabrück Richtung Bremen zwischen Bremen-Brinkum und Hemelingen, 4 Kilometer stockender Verkehr. A2 Hannover Richtung Berlin zwischen Peine und Braunschweig-Wartenbüttel, 10 Kilometer Stau nach einem Unfall. A7 Hamburg Richtung Flensburg zwischen Hamburg-Stellingen und Raststätte Holmoor-Ost, 5 Kilometer stockend nach einem Unfall. Die A21 Kiel Richtung Marktheide ist zwischen Schwissel und Lezen nach einem Unfall gesperrt. Die A24 Hamburg Richtung Berlin ist zwischen Schwarzenbeck-Rande und Talkau wegen Fahrbahnerneuerungen bis ca. 15.30 Uhr gesperrt. Viel Geduld und gute Fahrt.
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6: Guten Tag. Ab jetzt mit Carsten Thiele. Einen schönen Montag wünsche ich uns.

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13 Minuten nach 1 am Montagmittag. Damit möchte ich nochmal ganz in Ruhe Hallo sagen. Wir hatten den 21. September und was soll ich sagen? Sie wissen es ja eigentlich, ich muss es gar nicht sagen, aber ich tue es trotzdem. Eine wunderbare Schlagerwoche liegt noch in ihrer ganzen Pracht vor uns. Ist das nicht herrlich? Gerade auch, wenn vielleicht in dieser Woche etwas nicht so Schönes ansteht bei Ihnen, ein Zahnarztbesuch oder sowas in der Art, dann wissen Sie ja, wenn Sie das dann hinter sich haben und dann danach das Radio anschalten, ist alles gar nicht mehr so doof, wie man zuerst dachte. Ich wünsche uns jedenfalls eine richtig schöne Schlagerwoche, jetzt mit Musik von Udo Jürgens und Toni Christie.

Gleich geht's wieder auf Zeitreise hier bei NDR Schlager. Ich freue mich schon, Sie hoffentlich auch, falls Sie mit einsteigen möchten, gerne. Das Ticket kostet nichts und wir machen heute eine Reise ins Jahr 2016. Das ist das Jahr, in dem im Fußball eine Neuerung eingeführt wird. Allerdings ist es keine Fußballregel oder sowas. Nee, es ist eine technische Neuerung. Was genau ich da meine, das hören Sie dann gleich, wenn wir unsere Zeitreise machen. Bis dahin haben wir aber noch ein bisschen Zeit für die Beatles und für DJ Ötzi.

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2: 21. September 2016.
3: Sieht aus wie ein Loch im Netz. Das kann ja wohl nicht wahr sein. Da stehen doch Leute, die das sehen müssen.
4: Kann er nicht wirklich Elfmeter geben für sowas?
5: Wenn man schon das Handspiel nicht sieht, dann hätte man das Foul vorher sehen können.
2: Elfmeter, Foul, Handspiel, Abseits. Es gibt im Fußball immer wieder umstrittene Schiedsrichterentscheidungen. Das soll sich ändern mit dem Videoassistenten oder auch dem Videoschiedsrichter. Eine Vorgabe der FIFA, sagt Herbert Vandel, der Vorsitzende des DFB-Schiedsrichterausschusses.
6: Ist auch, wie ich meine, zu Recht der Meinung, dass der Schiedsrichter auf dem Feld der Chef bleiben muss. Aber in ganz wenigen eindeutigen Situationen, in denen der falsch liegt, brauchen wir die Zuarbeit eines Assistenten, der sagt, halt, an der Stelle musst du anders entscheiden, weil die Entscheidung war falsch.
2: In Deutschland werden die Schiedsrichter für ihre neue Aufgabe ein Jahr lang geschult. Wichtig für den Videobeweis ist nicht nur die Technik, sondern auch Vertrauen, sagt Bundesliga-Schiedsrichter Sascha Stegemann.
7: Wir in Deutschland kennen uns, wissen jeweils, wie der andere tickt. Wenn der Videoschiedsrichter mir sagt, die Entscheidung muss klar rot sein, dann brauche ich mir die Szene nicht mehr anzuschauen, dann gibt es direkt rot.
2: Während in Deutschland noch die Testphase läuft, wird heute vor 10 Jahren im Pokalspiel zwischen Ajax Amsterdam und Willem II Tilburg erstmals ein Videoassistent eingesetzt. In die Fußball-Bundesliga kommt der Videobeweis dann 2017. Es folgen knapp 50 weitere Länder. Der Rest ist Geschichte.

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Verführerkünste immer noch drauf. Ramon Roselli war das mit Alles, was du suchst, hier bei NDR Schlager. Ja, jetzt kommt ein Hit, der sozusagen eine ganze Stadt feiert. Die Palldauer mit Düsseldorfer Girl. Die Band aus der Steiermark hatte damit Ende der 90er ihren großen Durchbruch. Mit genau diesem Titel haben sie die ZDF-Hitparade gewonnen und dann auch die Jahreshitparade.

Beim letzten Schalalalala war es 13.53 Uhr am Montagmittag. Und vor den Nachrichten habe ich jetzt noch einen Welthit für Sie aus dem Jahr 1974. Turn Your Radio On von Ray Stevens. Eine Hymne für alle Menschen, die gerne Radio hören. Und dass Sie dazugehören, das wissen wir ja aus den vielen Anrufen, E-Mails und Facebook-Nachrichten. Wir freuen uns sehr darüber, dass Sie so viel Spaß an NDR-Schlager haben. Ja, und dann, wie gesagt, um 14 Uhr die nächsten Nachrichten, damit Sie wissen, was heute wichtig ist zu wissen. Und das an einem Montag nach so einem Wahlsonntag sicherlich einiges.

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1: Um 14 Uhr mit Benjamin Kirsch. Nach den Landtagswahlen in Mecklenburg-Vorpommern und Berlin wächst der Druck auf die Bundesregierung, ihren Reformkurs zu ändern. Die SPD-Spitze fordert Korrekturen und stellt sich zugleich hinter das Regierungsbündnis. Aus Berlin Dietrich Karl-Meurer.
2: Nach den Wahlschlappen ihrer Partei sieht SPD-Chefin und Bundesarbeitsministerin Bärbel Baas Änderungsbedarf. Die Menschen sind mit den anstehenden Reformen nicht zufrieden, sagt sie nach Beratungen der Parteispitze im Willy-Brandt-Haus. Deshalb müssten diese einen Realitätscheck und vor allem einen Gerechtigkeitscheck bekommen. Über Rente, Pflege und Gesundheit müsse die Koalition jetzt sprechen. Baas betont, die SPD steht fest zur Regierung mit der Union. Auch der SPD-Co-Vorsitzende und Bundesfinanzminister Lars Klingbeil verlangt Änderungen. So wie in den vergangenen Monaten könne es nicht weitergehen. Auch für ihn gilt, Reformen sind nötig, müssen aber gerecht sein.
1: Mecklenburg-Vorpommerns Ministerpräsidentin Schwesig strebt nach der Landtagswahl die Bildung einer rot-rot-grünen Landesregierung an. Am Abend würden die Parteigremien tagen und sie werde vorschlagen, mit Linken und Grünen Gespräche zu führen, sagte die SPD-Politikerin in Berlin.
3: Für die SPD-MV ist klar, wir haben den Auftrag zur Regierungsbeteiligung mit den demokratischen Parteien, die in den Landtag eingezogen sind. Und wir wollen heute Abend in den Gremien miteinander beraten. Und ich werde meiner Partei vorschlagen, dass wir sowohl mit den Grünen als auch mit den Linken, das sind die beiden demokratischen Parteien, die im Landtag MV vertreten sind, Gespräche führen und unseren Wählerauftrag erfüllen. Denn diese 35% für die SPD-MV gab es vor allem von Wählerinnen und Wählern, die sich wünschen, dass ich meine Arbeit als Ministerpräsidentin fortsetze und dass wir eben eine demokratische, stabile Regierung bilden.
1: Mecklenburg-Vorpommerns Ministerpräsidentin Schwesig. Nach der Abgeordnetenhauswahl in Berlin beraten die Gremien der Landesparteien heute darüber, wie es nun weitergeht. Bei der Wahlsiegerin Linkspartei will Spitzenkandidatin Elif Eralp beim Parteitag Ende der Woche die Weichen für rot-grün-rote Sondierungsgespräche stellen. Aus Berlin Sabine Müller.
4: Inhaltlich ist es ihre Priorität, Berlins Mietenkrise anzugehen. Im RBB 24 Inforadio sagte Eralp, sie wolle eine Regierung bilden, die bereit sei, konkrete Maßnahmen inklusive der Vergesellschaftung großer Wohnungskonzerne anzugehen. Der potenzielle Koalitionspartner SPD bremst allerdings, weil die dramatisch geschrumpfte SPD erstmal einige interne Fragen klären muss und weil Spitzenkandidat Steffen Krach weiter gegen Vergesellschaftung ist. Große Offenheit dagegen bei den Grünen. Deren Spitzenkandidat Werner Graf nennt bei Radio 1 eine rot-grün-rote Koalition das klare Ziel. Es gäbe aber auch noch Klärungsbedarf, etwa beim Thema Antisemitismus.
1: Nach der Prognosesenkung bei Volkswagen hat Markenchef Schäfer offenbar einen verschärften Sparkurs angekündigt. Laut der Agentur Reuters gibt es aus Sicht von Schäfer keine Zeit zu verlieren. Beim sogenannten Performance-Programm werde noch einmal deutlich nachgelegt. Wegschauen löse keine Probleme. Über das Wie werde nun mit den Arbeitnehmervertretern gesprochen. Schäfer äußerte sich auf einer Betriebsversammlung in Wolfsburg. Volkswagen hatte am Freitag seine Gewinnprognose für das laufende Jahr gesenkt und das unter anderem mit einer Milliardenabschreibung auf die Tochter Porsche, die Entwicklung des chinesischen Marktes und der steigenden Nachfrage nach margenschwachen Elektroautos begründet. München geht mit Kiel als Standort für die Segelevents in den Endspurt der nationalen Bewerbungsphase für die Olympischen Spiele. Die Landeshauptstädte von Bayern und Schleswig-Holstein haben nach eigenen Angaben eine entsprechende Zusammenarbeit vereinbart. Schleswig-Holsteins Ministerpräsident Günther bezeichnete die Entscheidung als großartige Nachricht für sein Bundesland. Beide Standorte stünden für hohe Qualität und internationale Strahlkraft, so Bayerns Regierungschef Söder. München bewirbt sich neben Berlin und der Region Rhein-Ruhr darum, als deutscher Kandidat für die Sommerspiele 2036, 2040 und 2044 ausgewählt zu werden. Die Entscheidung fällt am Samstag in Baden-Baden bei einer Mitgliederversammlung des Deutschen Olympischen Sportbunds. München hatte bisher offiziell noch offen gelassen, ob Kiel oder Rostock-Warnemünde die Segelwettbewerbe ausrichten soll, falls es einen Olympiazuschlag gibt. Das waren die Nachrichten. Das Wetter in Norddeutschland bewölkt, örtlich Schauer, zeitweise Auflockerungen mit Sonne, Höchstwerte zwischen 16 und 19 Grad. Morgen zur Ems hin mehr Wolken, meist trocken. Ansonsten überwiegend heiter, maximal 17 bis 20 Grad. Am Mittwoch Sonne und Wolken Richtung Nordsee, später Regen, 17 bis 20 Grad. Und am Donnerstag wechselhaft, gebietsweise Schauer, 16 bis 19 Grad. Es ist jetzt 14.05 Uhr.
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1: A1 Hamburg Richtung Osnabrück zwischen Euthen und Bremen-Arsten, 5 Kilometer stockender Verkehr vor der Baustelle. A1 Osnabrück Richtung Bremen zwischen Bremen-Brinkum und Hemelingen, 4 Kilometer stockend. 6 Kilometer auf der A2 Hannover Richtung Berlin zwischen Peine und Braunschweig-Wartenbüttel nach einem Unfall. 5 Kilometer auf der A7 Hannover Richtung Kassel zwischen Hildesheim und Dreieck Salzgitter. Und die A24 Berlin Richtung Hamburg ist zwischen Gallin und Gudow wegen eines brennenden Fahrzeugs gesperrt. Eine sichere und gute Fahrt.
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6: Heute mit Carsten Thiele am Mikrofon. Ach, ich finde das so schön, dass Sie auch heute wieder NDR Schlager eingeschaltet haben an diesem Montag. Und der wird gleich noch ein bisschen schöner, als er sowieso schon ist. Denn gleich erfülle ich wieder Musikwünsche hier auf NDR Schlager. Vorher gibt's Musik von zwei tollen Frauen, Juliane Werding, und das hier ist Katja Epstein.

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1: Tanja Haller aus Hamburg hat sich bei uns gemeldet. Sie möchte gerne Kavila hören mit Noch einmal verrückt. Und damit möchte Tanja Haller aus Hamburg ihre Mama Erika grüßen. Los geht's.

ich bin Brigitte. Brigitte aus Köln-Reisig und ich wünsche mir das Lied von Howard Carpendale, Deine Spuren im Sand. Verbinde ich das mit unseren Urlauben auf Usedom. Lieben Gruß und Wiederhören.

So, und wenn Sie sich auch mal was wünschen möchten hier bei NDR Schlager, dann können Sie das gerne tun, aber Sie sollten sich schon bei uns melden, weil also Gedanken lesen geht auf die Ferne schon mal gar nicht, ne? Also gerne anrufen, kostenlos. Auf unseren Anrufbeantworter sprechen, so heißt das Wort. Die Nummer lautet 08000 40 40 30. Da können Sie ganz in Ruhe drauf sprechen. Vergessen Sie bitte nicht Ihren Namen. Das passiert ab und zu mal. Also wir erfüllen den Wunsch dann trotzdem. Aber ist ja schöner, wenn man auch weiß, wer sich das gewünscht hat, ne? Also gerne anrufen, kostenlos. Unter der Nummer 08000 40 40 30. Wenn Sie gerne schreiben möchten, Postkärtchen oder einen Brief, dann geht die Post ab an NDR Schlager. Das gibt's nur einmal in 30169 Hannover oder viele sind ja auch im Internet unterwegs, dann ran an den PC oder ans Handy. 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NDR Schlager, da kommen Sie dann auch ganz leicht auf die Musikwunschseite. Also gerne loswünschen, wir sind gespannt, denn diese Musikwünsche, finde ich, immer wieder bereichern Sie unser Musikprogramm, weil da ist dann doch manchmal die eine oder andere Perle, die ich gar nicht kenne, das allein kann schon mal passieren, aber die zweitens vor allem auch lange, lange im Radio nicht mehr gehört worden ist. Also gerne drauf loswünschen, wir freuen uns.

Freuen Sie sich schon mal auf eine neue Folge von Knabber Platt. Wie immer hier nachmittags bei uns gibt's plattdütsche Dönches mit Katharina Felix Müller und mit Gerd Spiekermann. Eben dachte ich erst noch, dass das heute ein einfaches Wort ist, aber dann habe ich nochmal genauer hingeschaut. Es geht heute um das Wort Hoff mit zwei F hinten. Hoff. Ich hatte erst Hof gedacht, das wäre einfach gewesen, das wäre klar. Aber das plattdütsche Wort, um das es heute geht, heißt Hoff. Gleich sind wir schlauer nach der neuen Folge von Knabber Platt hier auf NDR Schlager. Und ich brauche, glaube ich, mal eine Aktualisierung meiner Lesebrille.

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Wir erinnern jetzt bei NDR Schlager an Volker Lechtenbrink, der nun schon bald 5 Jahre tot ist. Im November 2021 ist er gestorben, der Mann mit der markanten Stimme. Seine Lieder sind, ja, kann man sagen, deutsches Kulturgut geworden, aber nicht nur die nachdenklichen, sondern auch die Nummer, die ich jetzt für Sie habe. Leben, so wie ich es mag. Das strotzt nur so voll Freude und voll Lebenslust. Und ja, beides kann man in diesen Zeiten gut gebrauchen, finde ich. Und deshalb sorge ich jetzt dafür, hier bei NDR Schlager. Leben

0: 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Um 15 Uhr mit Tarek Yusbaschi. Kanzler Merz hat begrüßt, dass die SPD die schwarz-rote Koalition fortsetzen will. Die Christdemokraten wollten dies auch, betont der CDU-Vorsitzende nach den Gremiensitzungen seiner Partei. Zugleich werde mit den Sozialdemokraten über Änderungen am Reformkurs gesprochen, so Merz. Mit Blick auf die gestrigen Wahlergebnisse für die CDU sagte der Parteivorsitzende:
1: Diese Wahl ist eine tiefe Zäsur. Es ist ein für die CDU in Deutschland dramatisches, einmaliges Ergebnis, dass wir die 5%-Hürde nicht überwinden konnten und dass eine ganze Landtagsfraktion aus dem Landtag heraus fällt. Das ist ein schwerer Schlag. Und das wird auch für uns lange nachhallen. Wir werden uns über diese Konsequenzen noch lange zu unterhalten haben.
0: Der Kanzler und CDU-Vorsitzende Merz. Mecklenburg-Vorpommerns Ministerpräsidentin Schwesig strebt nach der Landtagswahl die Bildung einer rot-rot-grünen Landesregierung an. Am Abend würden die Parteigremien tagen und sie werde vorschlagen, mit Linken und Grünen Gespräche zu führen, sagte die SPD-Politikerin in Berlin.
2: Für die SPD-MV ist klar, wir haben den Auftrag zur Regierungsbeteiligung mit den demokratischen Parteien, die in den Landtag eingezogen sind. Und wir wollen heute Abend in den Gremien miteinander beraten. Und ich werde meiner Partei vorschlagen, dass wir sowohl mit den Grünen als auch mit den Linken, das sind die beiden demokratischen Parteien, die im Landtag MV vertreten sind, Gespräche führen und unseren Wählerauftrag erfüllen. Denn diese 35% für die SPD-MV gab es vor allem von Wählerinnen und Wählern, die sich wünschen, dass ich meine Arbeit als Ministerpräsidentin fortsetze und dass wir eben eine demokratische, stabile Regierung bilden.
0: Ministerpräsidentin Schwesig. Nachdem die Linke bei der Wahl zum Berliner Abgeordnetenhaus stärkste Kraft geworden ist, sieht deren Spitzenkandidatin Ehrhalb den Auftrag zur Regierungsbildung bei sich. Sie will an dem Ziel festhalten, große Wohnungsunternehmen zu vergesellschaften. Aus Berlin Markus Sambale.
3: In den Verhandlungen mit den möglichen Koalitionspartnern Grüne und SPD könnte das ein entscheidender Knackpunkt werden. Den Wahlausgang in Mecklenburg-Vorpommern wertet die Bundesparteichefin der Linken Ines Schwertner vor allem als ein Signal an die Bundesregierung. CDU und SPD sollten einsehen, dass die Reformen und die Politik der Sozialkürzungen gestoppt werden müssten. Die linken Politikerinnen wurden angesprochen auf den Besuch eines führenden Clan-Mitglieds und eines pro-palästinensischen Aktivisten auf einer Wahlparty gestern Abend in Berlin-Neukölln. Spitzenkandidatin Ehrhalb distanzierte sich davon und bezeichnete Gewaltverherrlichung und Terrorverherrlichung als absolut inakzeptabel. Sie trete ein für den Schutz jüdischen Lebens.
0: Vor dem Berliner Landgericht hat der Prozess gegen den ehemaligen Bundesverkehrsminister Scheuer und seinen damaligen Staatssekretär Schulz begonnen. Beiden wird uneidliche Falschaussage vor dem sogenannten Mautuntersuchungsausschuss des Bundestages vorgeworfen. Aus Berlin Oder Tischewski.
4: Im Anschluss an die Verlesung der Anklageschrift nutzten Scheuer und Schulz die Möglichkeit, sich ausführlich zu den Anschuldigungen zu äußern. Beide wiesen die Vorwürfe zurück. Eher unüblicherweise reagierten die Angeklagten in ihren Stellungnahmen bereits auf Aussagen, die die Vertreter der beiden avisierten Mautbetreiberfirmen zwar im Ermittlungsverfahren gemacht hatten, vor Gericht aber noch nicht wiederholen konnten. Sowohl Scheuer als auch Schulz wird vorgeworfen, vor dem Untersuchungsausschuss des Bundestages zum Scheitern der Mautpläne zwischen Oktober 2020 und Januar 2021 falsch ausgesagt zu haben. In den Befragungen gaben sie an, sich an ein Angebot der Firmen, die Vertragsunterzeichnung zu verschieben, bis ein Urteil des Europäischen Gerichtshofs vorliege, nicht erinnern zu können. An dieser Darstellung halten beide bis heute fest. Die Betreiberfirmen hatten vom Bund Schadensersatzzahlungen in Höhe von 243 Millionen Euro eingeklagt, nachdem der EuGH die Maut im Juni 2019 für rechtswidrig erklärte.
0: Die US-Nachrichtenorganisationen CNN, MS Now und Politico haben eine Klage gegen den Ausschluss ihrer Journalisten aus dem Weißen Haus angekündigt. Die Medienhäuser erklärten gemeinsam, die Akkreditierungen seien ohne Vorankündigung oder Verfahren widerrufen worden. Der Grund seien Einwände gegen die Berichterstattung gewesen. Wenn ein solches Vorgehen unwidersprochen bleibe, gefährde das die Pressefreiheit und das Recht der Öffentlichkeit auf unabhängigen Journalismus, hieß es weiter. Das waren die Nachrichten. Das Wetter in Norddeutschland. Bewölkt, örtlich Schauer, zeitweise Auflockerungen mit Sonne, Höchstwerte 16 bis 19 Grad, in der Nacht überwiegend trocken bei 15 bis 6 Grad und morgen zur Ems hin mehr Wolken, meist trocken, ansonsten heiter 17 bis 20 Grad. Es ist 15.05 Uhr.
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0: Mit Stau oder stockendem Verkehr ab 3 Kilometern. A1 Hamburg Richtung Osnabrück, zwischen Euthen und Bremen-Arsten 5 Kilometer stockender Verkehr vor der Baustelle. A1 Osnabrück Richtung Bremen, zwischen Bremen-Brinkum und Hemelingen 4 Kilometer stockender Verkehr. Und die A24 Berlin Richtung Hamburg ist zwischen Gallin und Gudow wegen eines brennenden Fahrzeugs gesperrt. Das war's. Allen unterwegs eine gute Fahrt.
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7: Guten Tag. Also ich kann mich auch irren, aber ich glaube, dass Sie NDR Schlager eingeschaltet haben, oder?
8: Ja, gut so, kann ich da nur sagen.
7: Ich bin Carsten Thiele und heute bis 18 Uhr an Ihrer Seite. Hallo.

jetzt kommt ein Duett, das wahrlich Musikgeschichte geschrieben hat. Kenny Rogers und Dolly Parton mit Islands in the Stream. Der Song kam 1983 raus und war eigentlich als Solotitel für Kenny Rogers gedacht. Aber Dolly Parton war zufällig im selben Tonstudio und dann hat man sie gefragt, ob sie nicht Lust hätte, den Song als Duett aufzunehmen. Und ja, was dann dabei rausgekommen ist, das wissen wir. Es wurde einer der größten Hits der 80er Jahre. Und ich finde, Islands in the Stream ist mehr als nur ein Lied. Es ist so eine, ja, man merkt so diese Freundschaft, man merkt die zwei Stimmen, die klingen einfach perfekt zusammen. Naja, und außerdem ist es auch eine Erinnerung an eine ganz besondere Künstlerin, die nie vergessen wird, denn vor kurzem ist Dolly Parton ja verstorben. Also, los geht's. Kenny Rogers und Dolly Parton mit Islands in the Stream. Ein Duett für die Ewigkeit hier bei NDR Schlager.

Heute ist der 21. September, das heißt, dass wir mittendrin sind in der Kürbissaison. Ist mir am Wochenende wieder mal aufgefallen, als ich im Supermarkt war. Da gibt's ja mittlerweile auch die tollsten Kürbissorten und danach dann noch auf dem Wochenmarkt. Obwohl ich gestehen muss, dass ich meistens dann doch den Hokkaido oder Hokkaido-Kürbis nehme. Ich weiß gar nicht genau, wie der ausgesprochen wird. Ist auch egal. Bei dem muss man auf jeden Fall nicht groß nachdenken, denn der ist einfach zu verarbeiten. Bei diesem Hokkaido-Kürbis kann sogar die Schale dranbleiben. Und der ist auch einfach lecker, ob als Suppe oder in der Pfanne. Kürbisse finde ich einfach prima. Und ich erinnere mich daran, dass ich glaube, vorletztes Jahr zur Kürbissaison ein Rezept geschickt bekommen habe von Gisela und Alfred Albrecht. Ein Rezept für eine Kürbisquiche. Und liebe Gisela, lieber Albrecht, falls Sie zuhören, ich habe das Rezept gut aufgehoben und werde die Kürbisquiche dieses Wochenende wieder in den Ofen schieben, habe ich mir vorgenommen. Denn ich weiß ja, so eine Kürbisquiche, die wärmt die Seele. Und das Beste ist, sie schmeckt dann abends beim Fernsehen auch kalt. Richtig, richtig lecker.

0: Ach, was für eine schöne Schnulze. Und das meine ich positiv, Sie wissen es doch, ne? Julio Iglesias war das mit alle Liebe dieser Erde. Ah ja, wir wechseln jetzt zum aktuellen, zum modernen Schlagersound, denn ich habe hier nochmal die Nummer 1 der ARD-Schlager-Hitparade für Sie. Die lief ja am Freitag, immer freitags ab 18 Uhr und das ist eine schöne Sache, denn Sie können aus den Platzierungen und den Neuvorstellungen dann Ihre drei Lieblingshits auswählen. Gehen Sie mal auf unsere Internetseite ndr.de/schlager. Da finden Sie dann den Link zur Schlager-Hitparade und wir haben einen Platz 1, der mittlerweile zum 5. Mal dabei ist. Das muss man auch erstmal schaffen. Graziano und Sunrise mit Una Notte Italiana. Und Sie wissen ja, ich habe mittlerweile ein bisschen Italienisch gelernt. Das heißt, eine italienische Nacht. So schwierig ist es allerdings, ach, ehrlich gesagt, nicht, das zu übersetzen. Una Notte Italiana. Graziano und Sunrise, jetzt hier bei NDR Schlager. Und nicht vergessen, noch bis Mittwochmittag läuft die Abstimmung. Gehen Sie mal auf unsere Homepage, da finden Sie den Link zur Schlagerhitparade. Und da können Sie natürlich auch in alle Platzierten und in die Neuvorstellungen reinhören.
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Mögen Sie sowas? So einen Schlager wie den hier. Heute Abend habe ich Kopfweh. Ah, von wem war der nochmal? Na, von wem war der nochmal? Von wem? Ah, Irene Shear hat's gesungen. Und ja, wenn Sie mal nachforschen wollen, wann wir welchen Titel hier spielen bei NDR Schlager, also wenn Herr Titel es nicht gesagt hat, was das für ein Titel war, dann empfehle ich Ihnen unsere Internetseite ndr.de/schlager. Da gibt's nämlich die Titelliste, in der Sie alles finden, was wir den ganzen Tag über gespielt haben. Finden Sie unten rechts auf unserer Homepage ndr.de/schlager. Da können Sie nachgucken, was bei uns den ganzen Tag über alles läuft. Zum Beispiel das Ding hier, Bärbel Wachholz mit Damals.

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1: Um 16 Uhr mit Tarek Yusbaşı. Kanzler Merz will Nachteile von Kassenpatienten etwa bei Wartezeiten für Behandlungen in den Blick nehmen. In der Bevölkerung habe sich der Eindruck verfestigt, dass die Privatversicherten sofort jede Leistung bekommen und die gesetzlich Versicherten darauf Wochen und Monate warten müssen, so Merz. Dabei verwies der Kanzler auch auf Einschätzungen des Gesundheitsministers in NRW, Laumann.
2: Wir sehen das Problem. Wir haben in der Koalition verabredet, dass wir die Entscheidungen in der gesetzlichen Krankenversicherung wirkungsgleich auch auf die private Krankenversicherung übertragen. Und das haben wir bis jetzt nicht gemacht. So, und das werden wir nachholen müssen. Das Problem reicht aber sehr viel tiefer. Karl-Josef Laumann hat heute Morgen noch einmal darauf hingewiesen, dass dieses Nebeneinander von privater und gesetzlicher Krankenversicherung genauso wie von privater und gesetzlicher Pflegeversicherung ein erhebliches Problem auslöst im Gerechtigkeitsempfinden der Bevölkerung. Es gibt gute Gründe für beide Systeme, aber wenn die Bevölkerung das als ein so massives Problem ansieht, und ich teile die Einschätzung, dann müssen wir daran etwas ändern.
1: Der Kanzler und CDU-Vorsitzende Merz. Mecklenburg-Vorpommerns Ministerpräsidentin Schwesig strebt nach der Landtagswahl die Bildung einer rot-rot-grünen Landesregierung an. Am Abend würden die Parteigremien tagen und sie setze sich dafür ein, mit Linken und Grünen Gespräche zu führen, sagte die SPD-Politikerin in Berlin.
3: Für die SPD-MV ist klar, wir haben den Auftrag zur Regierungsbeteiligung mit den demokratischen Parteien, die in den Landtag eingezogen sind. Und wir wollen heute Abend in den Gremien miteinander beraten. Und ich werde meiner Partei vorschlagen, dass wir sowohl mit den Grünen als auch mit den Linken, das sind die beiden demokratischen Parteien, die im Landtag MV vertreten sind, Gespräche führen und unseren Wählerauftrag erfüllen.
1: Mecklenburg-Vorpommerns Ministerpräsidentin Schwesig. Vor dem Berliner Landgericht hat der Prozess gegen den ehemaligen Bundesverkehrsminister Scheuer und seinen damaligen Staatssekretär Schulz begonnen. Beiden wird uneidliche Falschaussage vor dem sogenannten Maut-Untersuchungsausschuss des Bundestages vorgeworfen. Aus Berlin, Oder Tischewski.
4: Im Anschluss an die Verlesung der Anklageschrift nutzten Scheuer und Schulz die Möglichkeit, sich ausführlich zu den Anschuldigungen zu äußern. Beide wiesen die Vorwürfe zurück. Eher unüblicherweise reagierten die Angeklagten in ihren Stellungnahmen bereits auf Aussagen, die die Vertreter der beiden avisierten Maut-Betreiberfirmen zwar im Ermittlungsverfahren gemacht hatten, vor Gericht aber noch nicht wiederholen konnten. Sowohl Scheuer als auch Schulz wird vorgeworfen, vor dem Untersuchungsausschuss des Bundestages zum Scheitern der Mautpläne zwischen Oktober 2020 und Januar 2021 falsch ausgesagt zu haben. In den Befragungen gaben sie an, sich an ein Angebot der Firmen, die Vertragsunterzeichnung zu verschieben, bis ein Urteil des Europäischen Gerichtshofs vorliege, nicht erinnern zu können. An dieser Darstellung halten beide bis heute fest. Die Betreiberfirmen hatten vom Bund Schadensersatzzahlungen in Höhe von 243 Millionen Euro eingeklagt, nachdem der EuGH die Maut im Juni 2019 für rechtswidrig erklärte.
1: Angesichts der Krise bei Europas größtem Autobauer fordert VW-Betriebsratschefin Cavallo einen Beitrag der Anteilseigner. Auch die Aktionäre müssten ihren Teil dazu beisteuern, die Krise zu bewältigen. Dazu gehöre, dass so viel Geld wie möglich im Unternehmen bleibe, um die teure Transformation zu finanzieren. Sie dürften nicht nur in Richtung Belegschaften schauen und dort Verzicht verlangen. Cavallo äußerte sich bei einer Aktion im VW-Stammwerk in Wolfsburg. Sie sprach den Angaben zufolge vor tausenden Beschäftigten, die per Sternmarsch in eine Halle im Zentrum des Werks gekommen waren. Im Anschluss fand dort eine reguläre Betriebsversammlung statt. Volkswagen-Markenchef Schäfer kündigte nach Reuters Informationen in diesem Rahmen einen verschärften Sparkurs an. Immer mehr Lebensmittel in Deutschland werden vorsorglich aus dem Handel genommen. Im vergangenen Jahr mussten laut dem Bundesamt für Verbraucherschutz 291 Produkte zurückgerufen werden, oft wegen gefährlicher Keime oder Fremdkörper. Wie die Hersteller ihre Kunden informieren, bleibt jedoch weitgehend ihnen überlassen. Dadurch können Rückrufe übersehen werden. Bei einer Recherche des SWR stand ein zurückgerufenes Müsli noch im Supermarkt im Regal, weil die betroffene Charge nicht vollständig gekennzeichnet war. Verbraucherschützer fordern mehr Transparenz bei Produktrückrufen. Das waren die Nachrichten. Das Wetter in Norddeutschland: bewölkt, örtlich Schauer, zeitweise Auflockerungen mit Sonne bei Höchstwerten zwischen 16 und 19 Grad. In der Nacht überwiegend trocken, Tiefstwerte 15 bis 6 Grad. Und morgen zur Ems hin mehr Wolken, meist trocken, ansonsten überwiegend heiter bei maximal 17 bis 20 Grad. Es ist 16.05 Uhr.
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1: Mit Stau oder stockendem Verkehr ab 3 Kilometer. A1 Hamburg Richtung Osnabrück. Zwischen Euthen und Bremen-Arsten 5 Kilometer stockender Verkehr vor der Baustelle. A1 Osnabrück Richtung Bremen. Zwischen Bremen-Brinkum und Hemelingen 4 Kilometer stockender Verkehr. A7 Flensburg Richtung Hamburg. Zwischen Hamburg-Stellingen und dem Elbtunnel 4 Kilometer stockender Verkehr für Lkw. Und A7 Hannover Richtung Kassel zwischen Dreieck Hannover Süd und Hildesheim 3 Kilometer stockender Verkehr. Eine sichere und gute Fahrt.
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5: Guten Tag. Heute mit Carsten Thiele an ihrer Seite. Hallöchen.

das muss man sich erstmal trauen. Eine deutsche Coverversion von Back for Good. Michael Morgan hat's getan. Kommt zurück zu mir hier bei NDR Schlager. Heute wäre ein ganz besonderer Künstler 92 Jahre alt geworden. Leonard Cohen, geboren am 21. September 1934 in Montreal in Kanada. Er war Sänger, er war Dichter, er war Schriftsteller und hat mit seiner tiefen, ruhigen Stimme und seinen poetischen Texten Generationen bewegt. Ich persönlich bin auch ein großer Fan von Leonard Cohen und freue mich, dass wir jetzt mal einen seiner schönsten Songs spielen können hier bei NDR Schlager aus Anlass seines Geburtstages. Dance Me to the End of Love, veröffentlicht auf dem Album Various Positions. Der Titel ist ein Liebeslied, aber mit einer ganz besonderen Geschichte. Leonard Cohen wurde zu dem Song inspiriert durch eine Fotografie aus einem KZ. Und dieses Foto zeigt eine tanzende Gefangene. Und daraus entstand dieses Lied über Liebe, über Tod und über die Frage, wie man bis zum Ende tanzt, selbst wenn die Welt um einen herum zerbricht. Und mittlerweile ist es ein Song, der völlig losgelöst von der Entstehungsgeschichte immer wieder auch gerne auf Hochzeiten gespielt wird. Ja, Leonard Cohen, ein Poet der Melancholie, ein Gentleman mit der Gitarre, dessen Worte noch lange, lange nachklingen. Und jetzt höre ich auf zu sabbeln. Ich lasse ihn endlich singen. Leonard Cohen mit Dance Me to the End of Love. Ein Lied, ach, so wunderschön.

Gleich um 16:30 gibt's wieder unser Schlager-ABC hier bei NDR Schlager. Da stellen wir Ihnen heute Dana Winner vor. Eigentlich heißt sie Chantal Van Lee, die belgische Sängerin, startete ihre Karriere Ende der 80er und sie kann mehrere Sprachen, in denen sie auch singt. Niederländisch, Deutsch natürlich, Englisch und Afrikaans. Und deshalb hat sie auch in Südafrika eine große Fangemeinde. Natürlich auch in Belgien, in den Niederlanden und hier bei uns in Deutschland. Gleich erfahren Sie mehr über Dana Winner und dann gibt's auch natürlich auch einen richtig tollen Titel von ihr.

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1: Ich bin keine Frau, die jeden Tag das Büro sitzt und da 8 Stunden lang hinten sitzen kann.
2: Nein, das wäre wirklich nichts für Dana Winner. Dabei hatte die quirlige Belgierin Glück, dass sie überhaupt entdeckt worden ist. Angeblich sollen ihre Volleyballkolleginnen sie heimlich bei einem Gesangswettbewerb angemeldet haben, bei dem sie einen Plattenvertrag gewann. Ihr erstes deutsches Album mit dem Titel Wo ist das Gefühl erschien 1997 und wurde auf Anhieb mit dem Preis Schlagerdiamant ausgezeichnet.
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1: Alles dreht in das Leben um die Gefühle und das probiere ich auch immer irgendwo einzubringen und das ist eigentlich vielleicht meine Stärke.
2: Ganz bestimmt sogar. Dana Winner hat eine glockenklare Stimme, bevorzugt die ruhigeren Töne. Glaubwürdig und gefühlvoll präsentiert sie ihre Songs und ihre Bühnenshows.
1: Ich will auch ein Diva sein, wenn ich auf die Bühne stehe, weil ich das auch wichtig finde. Man ist auch ein Künstler und man muss sich auch so ausstrahlen, wenn man auf die Bühne steht.
4: Mein

0: Die Ballade, da kann ich auch etwas erzählen. Es ist immer eine richtige Botschaft in meine Lieder und das will ich auch mitgeben an die Leute.
1: Das gelingt ihr auch. Genauso ist Dana Winner nicht nur in ihrer Heimat Belgien zum Star geworden. Seit 1990 veröffentlicht sie Alben in 6 verschiedenen Sprachen. Sie ist sozial engagiert, setzt sich für Ärzte ohne Grenzen ein, fördert einen Verein gegen Tierversuche und hat die Schirmherrschaft eines Hospiz übernommen. Seit 2001 gibt es sogar eine Blume, die nach ihr benannt wurde, die Dana-Winner-Tulpe.

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Ding, das war Grand Prix-Musik hier bei NDR Schlager. Der Siegertitel aus dem Jahr 1975. Teach-In aus den Niederlanden mit Dingedong in der deutschen Version. Ja, mal gucken, wie der ESC nächstes Jahr läuft. Für Deutschland kann es ja eigentlich nur bergauf gehen. Ne? Rekordverdächtig waren die letzten Beiträge irgendwie nicht. Rekordverdächtig ist allerdings, was der Däne Torbjørn Pedersen geschafft hat. Der hat nämlich nahezu alle Länder der Welt bereist. Allerdings, Achtung, das ist das Besondere, ohne in ein Flugzeug zu steigen. 10 Jahre lang war Pedersen unterwegs, meistens in Zügen oder in Bussen oder mit dem Schiff. 10 Jahre um die Welt, in allen Ländern. Der muss einen netten Chef haben, dass der so lange Urlaub gekriegt hat.

0: 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Um 17 Uhr mit Tarek Yusbaschi. Der CDU-Vorsitzende Merz hat nach den Landtagswahlen einen Kurswechsel seiner Partei in der Frage der Krankenversicherung in Aussicht gestellt. In der Bevölkerung habe sich der Eindruck verfestigt, dass die Privatversicherten sofort jede Leistung bekommen und die gesetzlich Versicherten darauf Wochen und Monate warten müssen, so Merz. Aus der NDR-Nachrichtenredaktion Ulrike Ufer.
1: Der Kanzler betonte, die Reformvorhaben der Koalition im Gesundheitsbereich müssten wirkungsgleich auf die private Krankenversicherung übertragen werden. Weitere Details nannte der Regierungschef zunächst nicht. Zudem kündigte Merz an, rasch ein Bundesgesetz gegen die Enteignung von Wohnraum zu verabschieden. Internationale Investoren müssten wissen, es gibt in Deutschland keine Enteignung von privatem Eigentum. Die entsprechende Ankündigung der Berliner Linken habe im Ausland und im Inland eine verheerende Wirkung gehabt, ergänzte Merz.
0: Mecklenburg-Vorpommerns Ministerpräsidentin Schwesig strebt nach der Landtagswahl die Bildung einer rot-rot-grünen Landesregierung an. Das hat die SPD-Politikerin am Vormittag angekündigt. Wie schnell es in Sachen Regierungsbildung weitergehen könnte, dazu Stefan Luttmann aus Schwerin.
2: Ja, das wird sicher noch ein bisschen dauern. Die SPD und ihre Spitzenkandidatin, Ministerpräsidentin Manuela Schwesig, die werden den möglichen Partnern Linke und Grüne demnächst Sondierungsgespräche anbieten. Dann geht es in Koalitionsverhandlungen. Nur zusammen haben die drei eine Mehrheit gegen die erstarkte AfD, die jetzt einzige Oppositionspartei im Schweriner Landtag ist. Wirtschaft und Gewerkschaft, die rechnen mit einer harten, polarisierten Auseinandersetzung im Parlament. Das werde in den nächsten 5 Jahren sehr hart werden im Landtag.
0: 7 Jahre nach der gestoppten Pkw-Maut für Ausländer steht der frühere Verkehrsminister Scheuer vor Gericht. Stuft das Berliner Landgericht Scheuers Aussage als Falschaussage ein, droht ihm eine Freiheitsstrafe von 3 Monaten bis 5 Jahren. Oder Teschewski aus Berlin dazu, inwiefern Scheuer gelogen haben soll.
3: Also es geht um ein Treffen mit den Mautbetreiberfirmen im November 2018. Und zu diesem Zeitpunkt war es eigentlich geplant, dass diese Maut eingeführt wird. Und man hat sich mit diesen Mautbetreibern getroffen. Und da unterscheiden sich jetzt die Aussagen. Die Mautbetreiber sagen, es gab ein Angebot an Scheuer, dass man die Unterzeichnung der Verträge verschieben könnte, bis der EuGH darüber entschieden hat, ob diese Maut tatsächlich möglich ist. Und das soll Scheuer abgelehnt haben. Und dann gab es eben diese Vertragsunterzeichnung. Und da sagt Andreas Scheuer halt, an dieses Angebot könne er sich nicht erinnern.
0: Angesichts der Krise bei Europas größtem Autobauer fordert VW-Betriebsratschefin Cavallo einen Beitrag der Anteilseigner. Auch die Aktionäre müssten ihren Teil dazu beisteuern, die Krise zu bewältigen. Dazu gehöre, dass so viel Geld wie möglich im Unternehmen bleibe, um die teure Transformation zu finanzieren. Sie dürften nicht nur in Richtung Belegschaften schauen und dort Verzicht verlangen. Cavallo äußerte sich bei einer Aktion im VW-Stammwerk in Wolfsburg. Sie sprach den Angaben zufolge vor tausenden Beschäftigten, die per Sternmarsch in eine Halle im Zentrum des Werks gekommen waren. Im Anschluss fand dort eine reguläre Betriebsversammlung statt. Volkswagen-Markenchef Schäfer kündigte nach Reuters Informationen in diesem Rahmen einen verschärften Sparkurs an. Immer mehr Lebensmittel in Deutschland werden vorsorglich aus dem Handel genommen. Im vergangenen Jahr mussten laut dem Bundesamt für Verbraucherschutz 291 Produkte zurückgerufen werden, oft wegen gefährlicher Keime oder Fremdkörpern. Wie die Hersteller ihre Kunden informieren, bleibt jedoch weitgehend ihnen überlassen. Dadurch können Rückrufe übersehen werden. Bei einer Recherche des SWR stand ein zurückgerufenes Müsli noch im Supermarkt im Regal, weil die betroffene Charge nicht vollständig gekennzeichnet war. Verbraucherschützer fordern mehr Transparenz bei Produktrückrufen. Seit heute fahren weniger Fähren nach Sylt und Föhr. Die Reederei Adlerschiffe hat die Pläne von 3 Schiffen nach eigenen Angaben gekürzt. Grund seien die Kraftstoffpreise. Unter anderem seien zusätzliche Liege- und Ruhetage vorgesehen, die vor allem die Montagsabfahrten betreffen. Auch die Reederei FRS sprach von einer sehr herausfordernden Situation. Aktuell sei zwar nicht geplant, Abfahrten zu streichen, auszuschließen ist das aber laut einem Sprecher nicht. Auf diversen Linien habe FRS bereits vor einiger Zeit Preiszuschläge eingeführt. Das waren die Nachrichten. Das Wetter in Norddeutschland. Neben Wolken, besonders an den Küsten Vorpommerns, freundliche Phasen bei Höchstwerten von 14 bis 17 Grad. In der Nacht meist trocken, Tiefstwerte 15 bis 6 Grad, morgen oft heiter, westlich der Weser bewölkt, aber überwiegend trocken, maximal 17 bis 20 Grad. Und am Mittwoch Sonne und Wolken, zur Nordsee hin später Regen, bei ebenfalls 17 bis 20 Grad. Es ist 17.05 Uhr.
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0: Mit einer Sofortmeldung: Achtung auf der B188 Wolfsburg-Burgdorf. Zwischen Kreuzkrug, B214 und Dahrenhorst werden Gegenstände auf die Fahrbahn geworfen. Ich wiederhole nochmal: Achtung auf der B188 Wolfsburg-Burgdorf. Zwischen Kreuzkrug, B214 und Dahrenhorst werden Gegenstände auf die Fahrbahn geworfen. Weiter mit Stau oder stockendem Verkehr ab 3 Kilometer Länge. A1 Hamburg Richtung Osnabrück. Zwischen Euthen und Bremen-Arsten 5 Kilometer stockender Verkehr vor der Baustelle. A1 Osnabrück Richtung Bremen. Zwischen Bremen-Brinkum und Hemelingen 4 Kilometer stockender Verkehr. A7 Hannover Richtung Kassel. Zwischen Dreieck Hannover Süd und Hildesheim 3 Kilometer stockender Verkehr. Und A24 Hamburg Richtung Berlin. Zwischen Rheinbeck und Schwarzenbeckrande 3 Kilometer stockender Verkehr. Allen unterwegs eine gute Fahrt.
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Wir haben ja heute schon so einige Promis gewürdigt an diesem Montag hier bei NDR Schlager. Und jetzt kommt noch einer. Heute wäre Vico Toriani 106 Jahre alt geworden. Ja, geboren am 21. September 1920 in Genf. Eigentlich war er gelernter Kellner und Koch und hat dann seine Karriere während des Militärdienstes gestartet. Vico Toriani hat angefangen, da Gitarre zu spielen und hat seine Kameraden mit Liedern aus der Heimat unterhalten. Und aus dem singenden Kellner wurde dann einer der erfolgreichsten Entertainer der 50er und 60er Jahre mit ganz vielen Hits in den Charts, mit eigenen TV-Shows und mit Filmen, die Vico Toriani zum Star gemacht haben. Und jetzt kommt ein Lied, das genau dieses Lebensgefühl auch einfängt. Geschenkte Jahre, ein Song über Dankbarkeit, über die Zeit, die man bekommen hat und über die Kunst, jeden Moment zu schätzen. Vico Toriani hat das gesungen mit dieser warmen, herzlichen Stimme, die ihn so beliebt machte. Geschenkte Jahre von Vico Toriani. Musik.

Jens Bogner war das mit In Venedig fällt Regen hier bei NDR Schlager. Wir schauen ja immer wieder, welche instrumentalen Melodien Ihnen auch Spaß machen könnten. Und jetzt gibt's eine, bei der kann ich ziemlich sicher sein, dass Ihnen die Spaß machen wird. The Entertainer von Marvin Hamlisch. Und wenn Sie gerne noch andere instrumentalen Melodien hören möchten, die Sie im Herzen tragen und die mal aus dem Radio klingen sollen, dann melden Sie sich gerne bei uns. Wir freuen uns immer wieder über Tipps für unser Programm. Und hier ist er jetzt, der Entertainer in der Version von Marvin Hamlisch. Viel Spaß!

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So, jetzt schauen wir nochmal kurz beim Trödler Abraham vorbei. Ja, das schöne Lied von Wolfgang, der gerne stöbert beim Trödler und aufruft, dass wir da auch mal vorbeischauen sollen. Für mich ist das immer eine sehr gefährliche Sache. Trödler oder auch Flohmärkte. Ich finde dann immer irgendwas, manchmal auch Schallplatten und denke, oh, wie toll. Und dann kaufe ich das und dann, ja, dann steht es dann zu Hause doch meistens rum und ich bekomme ein bisschen Ärger zu Hause. Aber nur ein bisschen. Entscheiden Sie selbst, ob Sie was mitnehmen beim Trödler Abraham. Hier, jetzt bei NDR Schlager. Thank you.

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1: Um 18 Uhr mit Katja Kindermann. Der CDU-Vorsitzende Merz hat nach den Landtagswahlen einen Kurswechsel seiner Partei in der Frage der Krankenversicherung in Aussicht gestellt. In der Bevölkerung habe sich der Eindruck verfestigt, dass die Privatversicherten sofort jede Leistung bekommen und die gesetzlich Versicherten darauf Wochen und Monate warten müssen, so Merz. Aus der NDR-Nachrichtenredaktion Ulrike Ufer.
2: Der Kanzler betonte, die Reformvorhaben der Koalition im Gesundheitsbereich müssten wirkungsgleich auf die private Krankenversicherung übertragen werden. Weitere Details nannte der Regierungschef zunächst nicht. Zudem kündigte Merz an, rasch ein Bundesgesetz gegen die Enteignung von Wohnraum zu verabschieden. Internationale Investoren müssten wissen, es gibt in Deutschland keine Enteignung von privatem Eigentum. Die entsprechende Ankündigung der Berliner Linken habe im Ausland und im Inland eine verheerende Wirkung gehabt, ergänzte Merz.
1: In Mecklenburg-Vorpommern könnte es nach der Landtagswahl auf eine rot-rot-grüne Regierung hinauslaufen. Die Landesspitze der CDU will nach dem Scheitern an der 5%-Hürde am Abend über Wege aus der Krise beraten. Aus Schwerin Stefan Luthmann.
3: Vizelandeschef Schomann, der auch Landrat in Nordwestmecklenburg ist, sagte, alles müsse auf den Tisch, es dürfe keine Denkverbote geben. Er machte erneut den eigenen Kanzler Friedrich Merz und dessen umstrittene Reformpolitik im Bund für das Scheitern der CDU im Land verantwortlich. Die SPD-Spitzenkandidatin Ministerpräsidentin Schwesig sieht den Auftrag zur Regierungsbildung bei ihrer Partei. Es wird damit gerechnet, dass sie Linken und Grünen demnächst Sondierungsgespräche anbietet. Nur dieses Dreierbündnis hätte eine Mehrheit gegen die erstarkte AfD, der einzigen Oppositionspartei im Landtag. Deren Ministerpräsidentenkandidat Holm erhob für seine Fraktion den Anspruch auf den Posten des Landtagspräsidenten. Holm kündigte auch die Einrichtung eines Corona-Untersuchungsausschusses an. Weil die AfD ihr selbst gestecktes Ziel einer sogenannten Alleinregierung verpasst hat, bleibt Holm vorerst Bundestagsabgeordneter.
1: Angesichts der Krise bei Europas größtem Autobauer fordert VW-Betriebsratschefin Cavallo einen Beitrag der Anteilseigner. Auch die Aktionäre müssten ihren Teil dazu beisteuern, die Krise zu bewältigen. Dazu gehöre, dass so viel Geld wie möglich im Unternehmen bleibe, um die teure Transformation zu finanzieren. Sie dürften nicht nur in Richtung Belegschaften schauen und dort Verzicht verlangen. Cavallo äußerte sich bei einer Aktion im VW-Stammwerk in Wolfsburg. Sie sprach den Angaben zufolge vor tausenden Beschäftigten, die per Sternmarsch in eine Halle im Zentrum des Werks gekommen waren. Im Anschluss fand dort eine reguläre Betriebsversammlung statt. Volkswagen-Markenchef Schäfer kündigte nach Reuters Informationen in diesem Rahmen einen verschärften Sparkurs an. Das US-Unternehmen Google soll in der EU eine weitere Millionenstrafe zahlen. Die irische Datenschutzbehörde verhängte ein Bußgeld von mehr als 400 Millionen Euro wegen Verstößen gegen die Datenschutzgrundverordnung in der EU. Google hat demnach zwischen 2018 und 2020 Standortdaten seiner Nutzer für Werbezwecke verwendet. Der US-Konzern hat seinen EU-Sitz in Irland, weshalb die Behörde dort zuständig ist. Immer mehr Lebensmittel in Deutschland werden vorsorglich aus dem Handel genommen. Im vergangenen Jahr mussten laut dem Bundesamt für Verbraucherschutz 291 Produkte zurückgerufen werden, oft wegen gefährlicher Keime oder Fremdkörper. Wie die Hersteller ihre Kunden informieren, bleibt jedoch weitgehend ihnen überlassen. Dadurch können Rückrufe übersehen werden. Bei einer Recherche des SWR stand ein zurückgerufenes Müsli noch im Supermarkt im Regal, weil die betroffene Charge nicht vollständig gekennzeichnet war. Verbraucherschützer fordern mehr Transparenz bei Produktrückrufen. Seit heute fahren weniger Fähren nach Sylt und Föhr. Die Reederei Adlerschiffe hat die Pläne von 3 Schiffen nach eigenen Angaben gekürzt. Grund seien die Kraftstoffpreise. Unter anderem seien zusätzliche Liege- und Ruhetage vorgesehen, die vor allem die Montagsabfahrten betreffen. Auch die Reederei FAS sprach von einer sehr herausfordernden Situation. Aktuell sei zwar nicht geplant, Abfahrten zu streichen, auszuschließen ist das aber laut einem Sprecher nicht. Auf diversen Linien habe FAS bereits vor einiger Zeit Preiszuschläge eingeführt. Das waren die Nachrichten. Das Wetter in Norddeutschland. Neben Wolken, besonders an den Küsten Vorpommerns, freundliche Phasen, Höchstwerte 14 bis 17 Grad. In der Nacht meist trocken, Tiefstwerte 15 bis 6 Grad. Morgen oft heiter, westlich der Weser bewölkt, überwiegend trocken, maximal 17 bis 20 Grad. Am Mittwoch Sonne und Wolken, zur Nordsee hin später Regen, 17 bis 20 Grad und am Donnerstag wechselhaft, gebietsweise Schauer, bei 16 bis 19 Grad. Es ist jetzt 18.05 Uhr.
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1: Und da haben wir nur eine Meldung. Auf der A7 Hannover Richtung Kassel zwischen Dreieck Hannover Süd und Hildesheim 5 Kilometer stockender Verkehr wegen Bauarbeiten. Gute Fahrt.
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1: Ein lauter Knall, der kilometerweit zu hören war, hat gestern die Stadt Wolfsburg in Niedersachsen erschüttert. Ein großer Teil einer Kita ist eingestürzt nach einer Explosion. Steine, Wände, Fenster, Glasscherben, Schutt und Asche liegen auf einem Trümmerhaufen, dort wo vorher die Kita stand. Zum Glück ist niemand verletzt worden. Frank Eben.
2: Nach dem großen Schock steht jetzt die Suche nach der Unglücksursache im Mittelpunkt. Die Staatsanwaltschaft hat einen Gutachter bestellt. Der soll sich umschauen und herausfinden, wie die Kita einstürzen konnte. Was klar ist, in der Kita gab es eine Großküche, in der täglich 500 frische Mahlzeiten für mehrere Kitas gekocht worden sind. Und zwar auf Gasherden. Und genau dieser Bereich ist explodiert und vollständig zerstört worden. Da wird jetzt genauer nachgeforscht. Die Polizei geht von einem technischen Defekt aus, aber auch Fremdverschulden könne nicht ausgeschlossen werden. Noch ist alles weiträumig abgesperrt und erst wenn der Gutachter seine Arbeit erledigt hat, kann dort aufgeräumt werden, so die Polizei. Die 100 Kinder, die in der Kita betreut wurden und die Mitarbeitenden, sollen ab der nächsten Woche auf andere Kindergärten verteilt werden. Die Mahlzeiten für die anderen Kitas werden zunächst in zwei anderen Küchen gekocht, so heißt es vom Kita-Träger des Kirchenkreises Wolfsburg-Wittingen. Superintendent Bernd sagte, es sei nicht auszudenken, wäre das Unglück an einem Wochentag während des Betriebes passiert und nicht an einem Sonntag.
1: Etliche Fische, die mit dem Bauch nach oben im Wasser treiben. Dieses Bild bot sich am Wochenende vielen Menschen in der Lübecker Bucht und an der Kieler Förde. Nach Angaben der Wasserschutzpolizei verendeten allein in der Förde mehrere tausend Fische. Brisant daran, in den sozialen Medien kursieren Videos, in denen Fälle von mutmaßlicher Wilderei zu sehen sind. Ulrike Drevenstedt.
3: In den Videos ist zu sehen, wie Menschen an der Kieler Förde die halb erstickten Fische aus dem Wasser gefischt, teilweise getötet und dann mitgenommen haben. Das Problem daran ist, wer keinen Angelschein besitzt, darf keine Fische mitnehmen. Und bedrohte Fischarten dürfen in keinem Fall mitgenommen werden, weil da ein Fangverbot gilt. Unter anderem bei Dorsch ist das so. Der kommunale Ordnungsdienst sperrte den betroffenen Bereich an der Kieler Hörn ab. Warum die Fische starben? Laut Kieler Geomal ist das ein bekanntes Phänomen. Immer dann, wenn ablandiger Wind sauerstoffreiches Oberflächenwasser aufs offene Meer hinauspustet, strömt sauerstoffarmes Wasser aus der Tiefe nach und viele Fische ersticken.
1: Die Schülervertretungen in Schleswig-Holstein fordern zur kommenden Landtagswahl unter anderem mehr Personal an den Schulen und mehr Alltagsthemen im Unterricht. Die Sprecherinnen und Sprecher der Gymnasien, der Gemeinschaftsschulen und der berufsbildenden Schulen haben heute in Kiel ihre Ideen vorgestellt. Bastian Pöls berichtet.
4: Die größten ungelösten Herausforderungen des Bildungssystems sind demnach der Lehrkräftemangel, die Digitalisierung und der Umgang mit künstlicher Intelligenz. Das sagen Joyce Peters, Janis Hagemeyer und Eschel Ewert, die LandesschülerInnensprecher der verschiedenen Schulformen. Sie fordern neben mehr Lehrerinnen und Lehrern auch mehr Fachkräfte, zum Beispiel in IT und Verwaltung. Auch müsse das Land mehr Geld in den Neubau und die Modernisierung von Schulen investieren. Weil der Bildungserfolg zunehmend von der sozialen Herkunft abhänge, brauche es mehr kostenlose Nachhilfeangebote. Außerdem fordern die Schülervertretungen verpflichtende Workshops für Eltern, um diese über die Förderungsmöglichkeiten für ihre Kinder zu informieren. Daneben müssten Demokratiebildung und Medienkompetenz viel stärker in den Unterricht einfließen.

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1: Um 19 Uhr mit Katja Kindermann. Der CDU-Vorsitzende Merz hat nach den Landtagswahlen einen Kurswechsel seiner Partei in der Frage der Krankenversicherung in Aussicht gestellt. In der Bevölkerung habe sich der Eindruck verfestigt, dass die Privatversicherten sofort jede Leistung bekommen und die gesetzlich Versicherten darauf Wochen und Monate warten müssen, so Merz. Aus der NDR-Nachrichtenredaktion Ulrike Ufer.
2: Der Kanzler betonte, die Reformvorhaben der Koalition im Gesundheitsbereich müssten wirkungsgleich auf die private Krankenversicherung übertragen werden. Weitere Details nannte der Regierungschef zunächst nicht. Zudem kündigte Merz an, rasch ein Bundesgesetz gegen die Enteignung von Wohnraum zu verabschieden. Internationale Investoren müssten wissen, es gibt in Deutschland keine Enteignung von privatem Eigentum. Die entsprechende Ankündigung der Berliner Linken habe im Ausland und im Inland eine verheerende Wirkung gehabt, ergänzte Merz.
1: Nach der Landtagswahl in Mecklenburg-Vorpommern hat Ministerpräsidentin Schwesig Gespräche mit Linkspartei und Grünen angekündigt. Das werde sie heute Abend den Gremien ihrer Partei vorschlagen. Aus Schwerin Stefan Luthmann mit Einzelheiten.
3: Linke und jetzt auch die Grünen sollen demnächst zu Sondierungsgesprächen eingeladen werden. Nur zusammen haben die drei eine Mehrheit gegen die erstarkte AfD, die jetzt einzige Oppositionspartei im Landtag ist. Die Spitzen der beiden kleinen Parteien, also Linke und Grüne, die sehen da durchaus Schnittmengen für eine gemeinsame Arbeit. Sie erwarten von der SPD aber auch ein Ende eines Polarisierungskurses zur AfD. Die Demokraten insgesamt müssten wieder Vertrauen zurückgewinnen. Ansonsten drohe in 5 Jahren eine noch schärfere Spaltung.
1: Angesichts der Krise bei Europas größtem Autobauer fordert VW-Betriebsratschefin Cavallo einen Beitrag der Anteilseigner. Auch die Aktionäre müssten ihren Teil dazu beisteuern, die Krise zu bewältigen. Das sagte Cavallo bei einer Aktion im VW-Stammwerk in Wolfsburg. Dazu gehöre, dass so viel Geld wie möglich im Unternehmen bleibe, um die teure Transformation zu finanzieren. Sie dürften nicht nur in Richtung Belegschaften schauen und dort Verzicht verlangen. Volkswagen-Markenchef Schäfer kündigte nach Reuters Informationen im Anschluss bei einer Betriebsversammlung einen verschärften Sparkurs an. Das US-Unternehmen Google soll in der EU eine weitere Millionenstrafe zahlen. Die irische Datenschutzbehörde verhängte ein Bußgeld von mehr als 400 Millionen Euro wegen Verstößen gegen die Datenschutzgrundverordnung in der EU. Google hat demnach zwischen 2018 und 2020 Standortdaten seiner Nutzer für Werbezwecke verwendet. Der US-Konzern hat seinen EU-Sitz in Irland, weshalb die Behörde dort zuständig ist. Das waren die Nachrichten. Das Wetter in Norddeutschland. Oft bewölkt, überwiegend trocken. Höchstwerte 14 bis 17 Grad. In der Nacht kaum Niederschläge. Tiefstwerte 15 bis 6 Grad. Die Zeit. Es ist jetzt 19.03 Uhr.
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1: A2 Hannover Richtung Dortmund zwischen Weserbrücke und Talbrücke Steinegge. 3 Kilometer Stau wegen Fahrbahnerneuerungen. Und dann noch die B243 Nordhausen Richtung Seesen. Sie ist zwischen Osterode-Lege und Osterode-Süd nach einem Unfall gesperrt. Die Umleitung führt Richtung Seesen über Augustenthal, Osterode und die B241. Gute Fahrt!
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5: 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Wir wiederholen die Sendung vom vergangenen Samstag. Gute Unterhaltung.
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7: Mit der Klönkist und da klopp ich als an diese Tür. Hallo, King.
8: Hallo.
7: Hier treibt sich heute die Platt-Comedy.
9: Das ist eine Theatergruppe, die bedeutet Theater, Leuchten und Riemels und Freud für unsere besten Kunden. Das sind die Senioren, die in die Seniorenheime sitzen.
7: Na, dann freue ich mich, ob die kommende Stunde mit Juch. Ich heiße Heike Meier. Schönen guten Abend.
10: Guten Abend.
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0: Die Kleinkist ist hier ob NR1, Radio MV oder Bünnekhüt in Pierknüppel. Die schöne Hansestadt Rostock hier giftet natürlich auch Plattdütsch und twors die Plattcomedy. Das sind?
1: Sechs Lüt, zwei Mädels und vier Jungs.
0: Du bist die Gründer auch?
1: Na ja, so kann man das auch nicht sagen.
0: Nee? Wer gehört denn das in den Lebenraum?
1: Der ist sogar tot. Ah. Das wir Wolfgang Jörres mit Erwin Pech und Betty Wagner. Die haben sich getroffen bei Hanses Heel und dann haben sie gesagt, eigentlich können wir auch sowas machen. Also so eine Theatergruppe machen und haben dann eine Annonce in der Zeitung gesetzt. Mhm. Wer möchte mitmachen? 20 Lü etwa haben sich gemeldet und da haben wir auch hier in das Haus setzen sogar. Ne?
0: Wer hat sich gemeldet von Juch ob die Annonce? Du?
2: Ja, da wie ich du bin. Ich habe das in der Zeitung gelesen und habe mir gesagt, da möchte ich hin. Ich kann gut platt sprechen, singen mache ich gehen und Leuschen und Riemels mache ich auch gehen und ich bringe gehen Lütern lachen und lach auch selbst gehen.
0: Und die Order spielst du über auch? Ist eine Stehordergruppe, ne?
2: Ja, auf jeden Fall. Und ich mach besonders bekloppte Rollen spielen, damit die Lüe lachen über mich. Und
0: bist du die, die mich anrauben hat? Und nee. Hast Tommy gesagt, du bist die Verrückte?
2: Nee.
0: Die haben also zwei Dienst, ja, die sind alle beibetten verrückt.
2: Wir haben einen Knall.
0: Da wunderbar. Möcht man hem, wenn man die Order spielt, einen Knall? Was sagst du?
1: Man möcht einen Knall hem und man möcht auch lachen können und man möcht auch sagen, mockt man.
0: Du bist?
1: Ich bin Baldur Bog, bin der Ölst in uns Gruppe, war nicht so 90 Jahre alt.
0: Mensch, Theater spielen, hält ewig jung, würde ich mal sagen. Auch von dieser sieht, wenn ich um die Ecke kicke.
1: Ich würde sagen, ich habe läuft. Ich habe nicht immer gehört, was irgendwelche Professoren oder Doktoren oder das wäre, sagt, das ist gut für die, wenn du das essen darfst. Und ich habe essen, was mir schmeckt und trunken, was mir schmeckt hat.
0: Was schmeckt die denn so?
1: Was schmeckt wie? Isbein.
0: Oh! Ob das Fett oder schmiedst das an den Tellerrand?
1: Ja, ich war auch helfen, das Magere, das Muskelfleisch geht an den Tellerrand.
0: Aha,
1: nein, das Schwarz von Schwein ist das Wichtigste bei den Isbein.
0: Mm.
1: Und davon hätten Schwein ja auch allerhand.
0: Ja. Und noch, was trinkst du so? Wenn wir schon dabei sind, will
1: ja,
0: wir
1: ja, wenn wir dabei sind, dann trinke ich, naja, ich trinke dann auch aus dem Bier, selbstverständlich. Und wenn es Sinn mit auch ein Kalm.
0: Mit das Hüt bei der Prof Sinn?
1: Nein, bei der Prof kommt sowas nicht in Frau. Da trinken wie Kaffee.
0: Sehr gut. Den Namen habe ich gar nicht gefragt. Du wirst ja die erste Verrückte.
2: Ja, mein Name ist Rita Bog. Ich bin 44er Jahrgang und ich freue mich auch noch immer richtig gut und bin der Ehekrippel von Emdor.
0: Ach so, hierbei gehören zusammen?
2: Ja, wir haben eine goldene Hochzeit gehabt, das Jahr.
0: Mensch, sperren ihr denn Tus auch die Ohren?
2: Ja, und wie?
0: Ja?
2: Wie lachen, wie singen immer morgens. Wenn wir nicht einmal am Dach lacht haben, dann ist das kein gaurer Dach. Nicht? Und wenn wir aber uns Sülm lachen.
0: Wunderbar. Was wirst du singen? Was ist das Geheimnis von einer gauder Ehe?
1: Dass jeder dann anderen seinen Friedtitel hat, was er mocken will. Und wenn mir das selbst nicht passen hat, dann mock ich was anderes. Und das sagt sie dann auch, mock du mal, ich hab für mich.
0: Sehr schön.
1: Das heißt ja nicht, dass sie singen, dass ich habe auch meinen Mann, nee, dann hätte sie mit mir.
2: Vertrugen und gegen ihre Geachtung, das gehört einfach total. Damit man eigentlich gar nicht überreden, das mit da sind.
0: Was für eine Rollen spielen hierbei dann so wie Tore hier?
2: Zum Beispiel Mann und Frau. Hai ist der Mann und ich bloß die Frau. Bloß arbeiten möchte ich genauso wie Hai.
0: Ist das denn zu Hus anders? Wenn du sagst, du bist bloß die Frau, was bist du denn zu Hus? Die Ehefrau, das
2: ist
0: was anders?
2: Nee, also zu Hus ist das ganz anders als hier. Hier spielen wir nicht. Und da
0: spielen wir auch.
2: Da spielen wir auch. Nee, da hält einer den anderen, wenn es Sinn wird.
1: Ja, dort halt, ich hefte Büchsen an, ob mir Frut rechte Hosen träge.

0: NDR1, Radio MV ist hier mit der Kleinkist. Ich bin in Pierknubbel, hier bei der Plattcomedy und wir sind gerade bei Juch Alberten Förtostellen. Jetzt kommt wieder Eisen Kiel ran. Die sind hier in der Överzahl hier. Wer bist du?
1: Ich bin Peter Holz. Ich spiele Sketche mit und bei jedem Auftritt, ob in der Heime oder öffentlich, ich bin immer dabei, die zwischen die Sketche, die Moderation macht, damit die Leute was anderes.
0: Was sagst du? Ist das immer dasselbe?
1: Nein, ich möchte immer wieder überlegen. Darum ist mir Kopf und bin gerade, das bei der anderen hier. Mhm. Und dann sage ich zum Beispiel auf dem Bauernhof, dann würde ich ja sehen, was auf dem Bauernhof los ist. Ja, weiten sie live flü. Ich habe einen Bruder, der hat einen Bauernhof, da kam letztens ein Jungbauer an und köpft 50 Küken. Da sag ich mir, Bruder, kann ich den Rat geben? Nö, sag ich, ja, brauchst du nicht. Für den Nachlader könnt ihr wäre, köpft wäre 50 Küken. Brauchst du einen Rat? Nö, ich brauch keinen. Für den Nachlader könnt ihr noch mal köpft 50 Küken. Sag ich mir, Bruder, was ist denn nun passiert? Da sagt der Anna, entweder ich hab sie tau dicht in Plant oder tau deib in Graft.
0: Was sagst du denn in die Heime?
1: Das ist doch immer bisschen anders, als wenn wir öffentlich auftreten. Die Lü haben ja nicht diese Kondition, das ist nicht negativ meint, sondern das ist ja so, die Lü sind ja nicht gesund. Das müssen wir doch beachten. Und das hat bisher eigentlich immer geklappt, das wird mein Chef Paul Löglöwig bestätigen.
2: Das hat immer geklappt.
0: Wäre das deine Idee, auch in die Heime zu treten? Das ist eine wunderschöne Idee.
3: Das wäre nicht meine Idee, das hat sich also ergeben mit der Tief. Anfangen wir mit richtigen Theaterstücken.
4: Am Anfang wäre das so, die Öllerin Lühe. So ein Tau uns kam und dann haben wir gesagt, so und jetzt gehen wir in der Heime, die Täuben all ob uns.
0: Wir haben auch ob die Täuf, du bist nur auch da, die zweite Dieren. Hallo, King. Wecker bist du? Du bist die mit mir telefoniert hat, ne? Die sagt, ja, ich bin die Verrückte.
5: Du hast zu mir gesagt, ich bin die Verrückte. Und dann habe ich gesagt, du hast du total recht.
0: Da weiten wir jetzt nicht mehr, was wie vorher sagt er.
5: Das überall in der Zeitung, das ist die Verrückte.
0: Sag mir mal den richtigen Namen.
5: Von Föhn und Henne? Also Kerstin Roman. Roman.
0: Bist du auch schon von Anfang an mit der Bi?
5: Ich bin von Anfang an der Bi.
0: Und wo ans bist du tau komm? Hast du auch die Annonce in der Zeitung gelesen?
5: Ja.
0: Und was hast du gedacht?
5: Da möchte ich hin.
0: Warum?
5: Ja, weil ich das will.
0: Ja, was ist denn so schön da an?
5: Na, Spaß machen, immer nur lachen und dann Gas geben ordentlich beim Singen und auch beim Text immer schön liehen.
0: Behäun
5: wenn ich
0: dann
5: Mellach
0: so?
5: Komme, dann starre ich immer am Spiegel und dann liehe ich.
0: Ach so, du kickst sie da wie tau?
5: Ja, du klar.
0: Damit du auch die Mimik und Gestik
5: da kannst. Ja, das hast du richtig gesagt. So ist das. So möchte man das machen.
0: Mhm. Schiedegal, was Udo Tüffel war.
5: Das ist Schiedegal. Ja. Den können wir nochmal gucken.
0: Genau. Und einen Jungen haben wir noch hier. Du schnackst auch platt. Wer bist du?
6: Ich bin Jörg Giele. Und ich bin hier das Köken. Ich bin hier obwossen.
0: In dieser Gruppe hier?
6: In das Plattische Rinn kam. Ne? Denn mein erstes Plattische hat mir nicht ganz so gaut, haben sie mir hier liert.
0: Aha. Wo bist du denn obwossen?
6: In Mecklenburg. Aber erst in der Graub habe ich das mit dem Plattischen. Also hinkriegen, dass ich das auch laut und ordentlich sprechen kann.
0: Du hustest das nicht wegkriegen. Und was für ein Dörp kommst du denn?
6: Oh, Tessin. Das ist kein Dörp, das ist eine Kleinstadt.
0: Ich weiß, da gibt es eine Tessiner Motorradgang.
6: Ja.
0: Motorrad führst du nicht, ne? Da sind nämlich auch Platschnacker bei.
6: Ja, in Tessin habe ich noch kein Motorrad führt, hier in Rostock schon.
0: Ja, du führst auch?
6: Ja.
0: Ach, kick an. Und warum wirst du hier mitmachen?
6: Weil mir das auch Sport macht. Ich bin nun nach Rostock gekommen, weil ich dachte, ich möchte was machen. Und dann habe ich gehört, das gibt hier eine Theatergruppe. Und dann habe ich mich hier meldet. Und dann kickt mich als erst an, no, nehmen wir denn oder nehmen wir denn nicht. Und dann haben sie aber doch hier auch recht. Und dann wieder ganz gut. Mhm. Und ich bin auch froh, dass ich hier bin.
0: Wo lange hast du denn überlegt, ob du denn mit drin nimmst?
3: Da braucht man nicht überlegen. Hey, ist Rinne gekommen und hat vertellt, ich möchte noch ein Betten Alben. Das mag nicht, das liest du bei uns noch. 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Sympathischen Jungen wie hier von Anfang an und ist er auch bleiben.
0: Wunderbar. Einen haben wir eben noch einen Jungen. Wo eins heißt du? Was ist die Norm?
7: Mein Name ist Klaus Röber. Ich bin, wie man hört, nicht in Mecklenburg geboren, sondern ich bin ein Sachse. Ich habe aber schon mal in Notfällen aushelfen können, sonst ist mir das Sprechen verboten in der Truppe, in der Blattcomedy.
0: Was machst du
7: ich
0: denn
7: hier? Ich verstehe das, aber ich singe, das darf ich. Ich singe und dann darf ich auch plattdeutsche Lieder mit allen gemeinsam singen.
0: Dämmer mal los, genau jetzt.
3: Ja. Sagen wir nur alle oder soll er allein?
0: Nö, alle schön zusammen.
3: Dass du mit Liebsten bist.

0: Mensch, du hättest ja eins gäben. 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
1: Ja, ja. Es färbt ein bisschen ab. Ich bin noch beim Lernen.

0: 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Was möchten Sie denn jetzt noch üben?
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2: Riemels. Ich möchte gehen um werden leben, heißt das. Und das beginnt so. Ich gehe spazieren, nach 2,5 Stunden finde ich endlich einen Platz, kann ich mich hinsetzen. Nicht? Und wenn man als älterer Mensch 2,5 Stunden spazieren geht, dann deit ein schonende verlängerte Rücken bei. Ach, bin ich froh, dass ich hier sitzen kann.
3: Schönen guten Tag, Moring. 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
2: 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So wat von jungen Mann zu hören, das ist aber wirklich schön, ja.
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3: Ja, nur wird uns Musikus nervös. Und seine Finger waren bei den Stiefeln über der Spell, damit die wieder in Bewegung kommen.

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1: 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Wer gehört das übersetzt?
2: Alle sprechen Englisch und wir sagen auch Plattdütsch. Wir wollen ein Haus führen und Hotel will wir gut gehen.
1: Dann so checkt mal ut.
3: Familie Möller, was ist denn? Sie kommen ja hier so, als wenn sie abhauen will.
0: Guten Morgen, Herr Schröder.
3: Ja,
0: wir wollen gern utschecken.
3: Ach so, ja, dann würde ich hier mal kicken, was wir für uns auch Erfolg können, ne? Ja, das macht dann 300 Euro.
2: Für die ganze Woche?
3: Nee, das ist für eine Nacht. Kings Eis, Herr Möller, Sie haben vergessen vielleicht, dass wir den großen Konferenzraum haben, den Hanse nutzen könnt.
0: Haben wir aber nicht, Herr Schröder.
3: Hanse aber könnt, ne? Ja, und dann, Herr Möller, unser Nachtbord ohne in Keller, 150 Meter langen Tresen, da haben sie von abends bis nächsten abends sitzen können. Natürlich auch ein Bett trinken.
2: Haben wir aber nicht, Herr Schröder.
3: Ja, das haben sie aber könnt. Und was ist hier mit unserem Spa-Bereich? Ne? Da haben sie sich massieren lassen können, da haben sie Salz inhalieren können, den Dampf davon, das haben sie nutzen können.
0: Dafür habe ich meinen Mann und die Badewanne. Da brauche ich nicht hin, Herr Schröder.
3: Aber sie haben das können, ne?
0: So, jetzt habe ich den Schnut aber voll.
3: Ja.
0: Hier, Hans, gib ihm das Geld, ich habe den Schnut jetzt voll.
2: So, Herr Schröder, nur bezahle ich jetzt als die Rechnung.
3: Das sind aber bloß 100 Euro.
2: Tja, Herr Schröder, Sie haben ja auch mit meiner Frau schlappen.
3: Das habe ich aber gar nicht.
0: Hätten's aber können.

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1: 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Und so ist das nur auch kommt, dass wir am Golf von Biscaya singen. 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Und das ist eigentlich das, was wir will. Wenn die Schwestern oder die Pfleger sagen, mein Gott, so habe ich den Willem noch nie lachen hören, seitdem er hier ist. Ist egal, ob das so wir oder nicht, aber das ist dann Anerkennung für uns, die lügen mit. Und das ist das Wichtigste. Plattdeutsch wird Sprocken dabei, die meisten können das verstehen, einige können das nicht, das sagen sie auch, aber das Gemisch ist da.
0: Das Gemisch. Ist es schön, wenn die Lü mitgehen, dann lasst uns doch alles zusammen auf Reeperbahn gehen.
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2: Da singen die mit.
3: Nicht also, manchen galt das so an Tat, dass der anfängt zu rohen, weil sie sich an den Tiet, als sie jung wien, erinnern. 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
3: 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Ist was passiert?
5: Oh ja, Berta, aber ich will darüber gar nicht so laut sprechen. Aber wenn du mich schon fragst, ich will mal sagen, ja.
3: Was ist denn passiert?
5: Das ist mit meine Frau.
3: Und?
5: Ja, also ich will mal, soll ich die Geschichte erzählen, die ganze Geschichte?
3: Ja, ja.
5: Ja, ich hab to Hus bei mir in Kleidershop, da hab ich einen Mann von. Und meine Frau sagt, den hat sie instellt.
3: Was? Warum hat sie denn instellt? Was soll heim machen?
5: Ja, meine Frau sagt, die soll ab die Motten abpassen.
3: Motten?
5: Ja.
3: Die Motten?
5: Na, weiß ich gar nicht.
3: Mein Gott.
5: Meine Frau sagt ja. Und dann wär ja noch was, ne?
3: Na?
5: Die wär ja auch noch splitternackt.
3: Die heft Motten und du hätt deine Frau was in den Schrank stellt, ein Kiel, den du gar nicht kennst, und dann wär die Kiel auch noch nackt. Wieso denn dat?
5: Ja, du pass auf, ich hab ihn ja fröcht, ne?
3: Ja.
5: Ich sag mal, warum sind sie splitternackt?
3: Das interessiert mich auch.
5: Ja, und dann kickt er so an sich runter und sagt, oh, da können sie mal sein, wo aggressiv die Viecher sind.

0: 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Was ist denn so in die ganze Zeit passiert? Was sind denn so Schoten und Anekdoten, finde ich immer wunderbar. Woran erinnerst du die an leibsten?
1: Ja, na, am leibsten erinnere ich mich, wenn wir die Lühe mitnehmen könnten. Mit unserem Gesang, mit unseren Leuchten. Unter Anfang haben wir noch Fair Komödien spielt, nicht?
0: Machen wir hier nicht mehr?
1: Nee, das machen wir jetzt nicht mehr, weil die Lüte ja auch alle Öller worden sind in der Heime. Und du mögen sie live so bei den Kördere sagen, dass sie das auch noch ordentlich mitmachen können. Zum Beispiel, wenn wir schwellen, das Frühstücksei.
2: Das Frühstücksei ist der Hauptperson, du bin, kann bloß nicht sprechen. Aber es soll genau 4,5 Minuten gekocht werden und nun geht es darum, woran man das erkennen kann.
1: Kev hat Ei 4,5 Minuten gekocht. Also ich koch das Ei aber immer 4,5 Minuten.
2: Ja, aber liegt es, dass das Ei immer noch hart. Kann doch gehen ein weiches Ei.
1: Ja, aber dafür kann ich doch nicht. Ich bin doch kein Hauen.
2: Ich bring sei um. Morgen bring ich sei um.
1: Und dann käme und Publikum, schmieden sie ihm doch Rut. Den Kiel.
0: Haben die beide zusammenspielt?
2: Ja, das haben wir zusammenspielt. Bloß zu Hus passiert das nicht. Du gehorchst sie von Anfang an und das Ei hat 4,5 Minuten gekocht.
0: Auf sein von das Ei, mit dem du nicht auf Reden bist, was hast du noch so für eine Show, wie läuft?
2: Ich will das mal so sagen, nicht wie das Spiel, aber dann kommt ja immer so die Frage, wie ist das Feedback? Und wenn du dann in den Supermarkt gehst und da Butter kaufst und dann mit euch spricht dir irgendeine Frau oder auch Mama ist ja auch ein Kiel und die sagt, das weißt du, die habe ich doch nülich sein und hört. Bist du nicht wie dieser? Ja, sag ich, ich bin bitte Plattcomedy. Und ich finde, das ist doch auch was Schönes. Dass man bekannt ist und bekannt war, Dobby.
0: Ganz pierknüppelt kennt ihn Gesicht.
2: Naja, nur ganz pierknüppelt, das ist übertreiben, ist das, ne?
0: All die, wie die immer Ecken können.
2: Immerhin ist er bei über 500 Vorstellungen, die wir gemacht haben, ist es ja auch wert, dass man bekannt worden ist. Und nicht nur ich, sondern als Grupp. Und das ist das Schöne.
0: Schoten-Anekdoten, was füllt die so in? Was hast du in all die Zeit belebt?
3: Mir geht es hart immer ab, wenn wir singen, uns bekannte Lieder, wenn den kranken Menschen den Text mitsingen und die Schwestern, die glauben das gar nicht, gehen hin, hören Tau, ja, und dann kommen ein Fass der Tränen. Das ist so mein schönstes Erlebnisfest.
0: Und Jörg, du?
4: Ich sag mal so, wenn wir singen und die schunkeln all und mocken mit und dann klatschen sie und freuen sich, das ist was Gaudes für uns. Und hinterher, wenn sie dann sagen, du bist doch in der Rolle der Polizist, wärst bei der Verkehrskontrolle zum Beispiel. Und sie sagen dann, mit die geh ich aber nicht gut, ne? Du bist der Polizist.
0: Da lädt die auch Eisen in dir aufblitzen?
4: Ja, das kommt schon mal für.
0: Aber ist ja vielleicht gar nicht schlecht, wenn man einen Polizisten kennt, ne? So ein Gendarm an der See, das ist auch nicht verkehrt, oder?
4: Ja, das gibt ja auch Wege, die wollen, ne? Aber die einen, die wollen nicht.
0: Ah, die wusst du aber nur gerade. Oder? Geht das so?
4: Ja, doch.
0: Gut, wir singen können noch. Hast du irgendwas belebt? Ist denn schon mal was scheif gegangen? Hast du den Text vergessen oder so was?
5: Nee, den Text vergessen, den können man ja immer werden, so werden, mit Fantasie. Aber weißt, immer wenn man sich so verrückt antrecken kann, mit Haut und eine olle Büchse oder eine ohne Büchse oder man macht den Bus ein bisschen größer oder so und vor allen Dingen immer so werden sich verstecken in die Rollen, das macht so viel Spaß, das glaubst du gar nicht. Das ist für mich das Allerschönste. Nicht, dass man da so schick immer geht, so wie man eine lange Straße um und an geht. Nee, so bin ich verrückt. Ich hab 8 Hüte oder hab ich noch mehr. Und dann komme ich mit 2 großen Taschen immer an. Mir Lü sagen immer, ja, für Cassie, da müssen wir schon wieder eine Eck säugen, damit sie auch ja alles mitkriegt. Und das ist schön, wenn man sich verrückt antrecken kann.
0: Aber die blöden Hüte nicht mit, ne?
5: Hast du mir das gesagt, dann hätte ich sie mitgenommen.

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0: 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Ich bin wieder Prof von der Plattcomedy hier in Rostock. Und wir haben schon sechs Kostüme, haben hier nicht an, aber hier haben eigentlich schöne an. Wenn nicht, hüt bitte Prof. Was ist denn dein liebstes Kostüm?
1: Oh, du hörst ganz fehl. Aber weil wir ja spät haben, sie möchten gehen noch ein bisschen leben. Da komm ich ja mit meinem Krückstock an. Dann habe ich Mandel, dann habe ich Upp und dann habe ich Omas Lieblinge an, Schlüpper. Nicht Witte, Bett övre Knei. Und das erkläre ich denn den Lüüt, warum ich diesen Schlüpper anhebe, falls sie schon lachen, wenn ich in so einen Schlüpper rinnekomme. Und dann sag ich, den Schlüpper habe ich an, weil mit meine Blas irgendwas nicht mir so richtig stimmt. Und wenn ich den großen Schritt nehme, dann kann das möglich sein, dann tut rum. Und dann sieht man das nicht glick in der Wittenbüchs.
0: Und was hast du an?
2: Ein Sketch haben wir dabei. Da brugen wir drei Frugens und ein Mann. Und da, die jetzt bloß noch zwei Frugens haben, würde ich denn entspringen und dann würde ich das Kleid von meiner Frau antrecken.
0: Und das passt?
2: Was passend mockt. Ne?
0: Mhm. Sie trägt das nie wieder an.
2: Kannst du hier nicht.
0: Nö.
2: Kannst du nicht.
0: Und wo ans folgst du die denn so, wenn du das von den Frau anhast?
2: Ach, da folgt mir wie mein Frau.
0: Ja? Woher weißt du denn, wo ans die sich folgt?
2: Wir sind 50 Jahre und länger verheiratet.
0: Dann weiß man jeden Augenblick, wo ans die dir sich folgt?
2: Ja, aber selbstverständlich. Ah,
0: sehr schön.
2: Mach mal weiter, da doch nicht.
0: Aha, kommen wir dir wohl halt schon näher. Das ist so das Verrückteste, wenn du das Kleid anhast.
2: Ja, das ist das Verrückteste, was ich antragen möchte.
0: Du bist nicht dir, wo gaut spielt halt denn die Frau?
3: Das spielt halt gaut. Also das ist so verrückt. Ich bin ja denn seine Partnerin. Wir hacken uns denn immer doll ohne. Und wenn Heiden nimmt den Haut und sein Kleid wie hey Uzeit, geschminkt mit roten Lippen und so. Also das ist köstlich. Und hey kickt auch denn immer so. Hey kickt denn immer so, wie wir Frauen immer kicken, ne? So niedgierig, ja. Ja, das macht er auch, das macht er. Und dann hat er auch Hackenschau an, ne? Schöne, hohe Dinge. Ja, und ich führe dann immer, dass er auch die Schritte dann immer so richtig begriebt. Und den Lü, wenn wir denn kommen, ne? Den klatschen schon immer so doll. Dann möchte ich schon immer lachen. Aber ich möchte ja den ganz ernst sehen, ne?
0: Wo ans kommst du denn mit dem Pumps Chlor, mit der Hackenschau?
2: Ja, doch, nee, natürlich, weil ich was Pumps sind. Das sind diese hohen Heils oder wie der Heiden.
0: Heils.
2: Ach, High Heels halt da. Da freue ich mich auch. Ich kann doch manchmal Bäre aufstauen wie so eine Moderatorin im Fernsehen. Ja. Der fährt immer von einem Bein auf den anderen, weil er so weit hat an der Schau. Deswegen ja? Träge ich die auch nicht lange an.
3: Ja, ich will noch singen, wenn wir Reeperbahn singen, dann bin ich immer seine Kleine. Und dann komme ich immer mit einem Petticoat und schleife im Haar. Und dann singe ich und tanze immer der Tau. Und dann fort ich ihm so schön an. Und dann wackeln wir immer so ein bisschen mit dem Popo. Und das ist schön.
0: Und was hast du an?
4: Wenn ich Heini den Pechvogel spiele, ich klöf so ein Haut wie Harald Junke. Komisches Hemd, komische Büchsen, komische Schau.
0: Was ist ein komisches Hemd?
4: Das ist ein Allbue-Hemd und knöpfe ich das Föhn zusammen. Und dann sag ich, wie Heini den Pechvogel hat.
0: Aha, was sagt die denn?
4: Dem wird immer morgen, was er gar nicht will. Nee, er wohl nicht geboren war, er müsst aber.
0: Da ging das schon mit los.
4: Ja, und dann will er nicht zur Schau, aber er müsst. Und heiraten wohl auch nicht, er müsst. Und so geht er dann immer wieder. Genau. Und was er für eine Frau kriegt, das steht alle in der Bibel. Eine lange Dürre wird kommen.
0: Und fahren's gerade gut? Mit
4: ihm? Zum Schluss sind wir im Taxi, die Frau wird verrückt. Und dann dreht der Taxifahrer sich um und sagt, du Heini, ich hab dir manch eine im Hus führt. Aber die scheint mein Glücksfehler in Tabak.
0: So Jörg, was hast du denn so an? Was ist denn das verrückteste Outfit, als das so unplattet Kledorgen?
5: Das gibt ja so einiges, was ich dir da einhelfe. Ne? Aber was den dülsten Eindruck macht, das ist ja meine Uniform, wenn ich als Polizist die Verkehrskontrolle mag. Da hab ich ja alles echt, da flippen die Frugens gut, ne?

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1: Um 20 Uhr mit Rio Takeda. Nach den Wahlniederlagen der CDU fordert Sachsens Ministerpräsident Michael Kretschmer von seiner Partei eine schonungslose Analyse. Kretschmer sagte MDR aktuell, es sei nicht die Zeit, die Symptome mit Geld zu kaschieren. Man müsse an die Ursachen gehen. Deutschland sei seit 7 Jahren in der Rezession. Kretschmer betonte, es brauche einen Neustart und neue Wege. Das habe auch etwas mit Personen zu tun. Ein Bekenntnis zu Kanzler Friedrich Merz gab Kretschmer nicht ab. Nach der Landtagswahl in Mecklenburg-Vorpommern will die SPD Gespräche mit Linken und Grünen aufnehmen. Der Landesvorstand sprach sich am Abend einstimmig dafür aus. Ziel sei es, die inhaltliche Basis für eine mögliche Zusammenarbeit auszuloten. Bisher regiert die SPD in Mecklenburg-Vorpommern zusammen mit der Linken. Nun braucht es für eine Mehrheit zusätzlich die Grünen. Einzige weitere Partei im Landtag ist die AfD, sie aber hat keinen Partner. Die Leipziger Verkehrsbetriebe koordinieren ein bundesweites Projekt für autonomes Fahren im öffentlichen Nahverkehr. In einer Mitteilung heißt es, man wolle eine technische Grundlage schaffen, um autonome Fahrzeuge in den ÖPNV integrieren zu können. Daran beteiligt seien 30 Partner. Vertreten seien Verkehrsbetriebe, Verbände, Industrie und Forschung. Das Bundesforschungsministerium erklärte, Deutschland solle zum Leitmarkt für autonomes Fahren werden. Es fördert das Projekt mit rund 33 Millionen Euro. Mercedes hat die Schließung von 2 Werken in Deutschland angekündigt, wenn die Kosten nicht reduziert werden. Wie der Autobauer mitteilte, wurde das den Beschäftigten bei einer Betriebsversammlung in Sindelfingen eröffnet. Gefährdet sind demnach ein Montage- und ein Komponentenwerk. Konkrete Fabriken wurden nicht genannt. In Mitteldeutschland unterhält Mercedes Komponentenwerke in Kamenz, Köllida und Arnstadt. Der Welterbestatus der Stadt Quedlinburg soll überprüft werden. Eine Sprecherin sagte, das zuständige UNESCO-Zentrum in Paris habe um Auskünfte über ein Bauvorhaben gebeten. Es handelt sich um einen Industriepark mit Photovoltaikanlagen, Windrädern und einem Batteriespeicher. Hauptkritikpunkt der UNESCO sind die bis zu 260 Meter hohen Windkraftanlagen. Bis zur historischen Altstadt von Quedlinburg sind es 5 Kilometer. Das waren die Nachrichten. Das Wetter. In der Nacht abklingende Schauer, danach immer mehr Auflockerungen, später teilweise klar und trocken, stellenweise Nebel, Tiefstwerte 11 bis 6 Grad. Morgen teilweise stark bewölkt, im Verlauf zunehmend heiter und trocken, Höchstwerte 14 bis 20 Grad. Am Mittwoch freundlich, trocken und leicht steigende Temperatur bis 21 Grad. Die Zeit ist es 20.03 Uhr.
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1: Um 21 Uhr mit Rio Takeda. Nach den Wahlniederlagen der CDU fordert Sachsens Ministerpräsident Michael Kretschmer von seiner Partei eine schonungslose Analyse. Kretschmer sagte im MDR aktuell, es sei nicht die Zeit, die Symptome mit Geld zu kaschieren. Man müsse an die Ursachen gehen. Deutschland sei seit 7 Jahren in der Rezession. Kretschmer betonte, es brauche einen Neustart und neue Wege. Das habe auch etwas mit Personen zu tun. Ein Bekenntnis zu Kanzler Friedrich Merz gab Kretschmer nicht ab. Nach dem Wahldebakel bei der Landtagswahl in Mecklenburg-Vorpommern hat der CDU-Landesvorsitzende Daniel Peters seinen Rücktritt erklärt. Auch die Generalsekretärin Kathi Hofmeister und die stellvertretende Landesvorsitzende Ann-Christine von Allwörden gaben ihren Rückzug bekannt. Für den Übergang soll Philipp Amthor die Parteigeschäfte übernehmen. Der 34-Jährige ist seit Juli Staatsminister für Bund-Länder-Zusammenarbeit. Die CDU war gestern erstmals bei einer Landtagswahl an der 5%-Hürde gescheitert. Die Bundes-SPD will künftig den Fokus auf das Thema Bezahlbarkeit des Lebens legen. In einem Beschlusspapier des Präsidiums heißt es, die Preise steigen seit Jahren. Deshalb rücke man die Lebenshaltungskosten in den Mittelpunkt der Politik. Konkret werden ein Spritpreisdeckel und Entlastungen bei den Pflegekosten genannt. Beim Thema Rentenreform betonte das Präsidium, die Lebensleistung von langjährig Versicherten müsse auch künftig einen Unterschied machen. Zudem sollen auch Politiker, Beamte und Selbstständige in die gesetzliche Rentenversicherung einzahlen. Die EU-Länder haben sich grundsätzlich darauf geeinigt, die Sanktionen gegen Russland um 36 Monate zu verlängern. Wie die Agenturen übereinstimmend melden, vereinbarten zugleich die Botschafter der 27 Mitgliedstaaten, die russischen Oligarchen Alisher Usmanow und Michael Friedmann von der Sanktionsliste zu streichen. Hintergrund ist die Drohung einzelner EU-Staaten, eine Verlängerung der Sanktionen zu blockieren, sollten die Maßnahmen gegen die beiden aufrechterhalten werden. Mercedes hat die Schließung von 2 Werken in Deutschland angekündigt, wenn die Kosten nicht reduziert werden. Wie der Autobauer mitteilte, wurde das den Beschäftigten bei einer Betriebsversammlung in Sindelfingen eröffnet. Gefährdet sind demnach ein Montage- und ein Komponentenwerk. Konkrete Fabriken wurden nicht genannt. In Mitteldeutschland unterhält Mercedes Komponentenwerke in Kamenz, Köllida und Arnstadt. Das waren die Nachrichten. Das Wetter. In der Nacht abklingende Schauer, danach immer mehr Auflockerungen, später teilweise klar und trocken, stellenweise Nebel, Tiefstwerte 11 bis 6 Grad. Morgen teilweise stark bewölkt, im Verlauf zunehmend heiter und trocken, Höchstwerte 14 bis 20 Grad. Am Mittwoch freundlich, trocken und leicht steigende Temperatur bis 21 Grad. Die Zeit, es ist 21.03 Uhr.
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1: Um 22 Uhr mit Rio Takeda. Nach den Wahlniederlagen der CDU fordert Sachsens Ministerpräsident Michael Kretschmer von seiner Partei eine schonungslose Analyse. Kretschmer sagte im Aktuell, es sei nicht die Zeit, die Symptome mit Geld zu kaschieren. Man müsse an die Ursachen gehen. Deutschland sei seit 7 Jahren in der Rezession. Kretschmer betonte, es brauche einen Neustart und neue Wege. Das habe auch etwas mit Personen zu tun. Ein Bekenntnis zu Kanzler Friedrich Merz gab Kretschmer nicht ab. Die USA streben einen Kali-Deal mit dem Russland-Verbündeten Belarus an. Präsident Donald Trump erklärte, ein umfangreiches Abkommen sei in Arbeit. Der Preis für Kali aus Belarus werde deutlich unter dem liegen, den die USA derzeit an Kanada zahlten. Die USA hatten zuletzt schon Sanktionen gegen Belarus aufgehoben. Kali wird als Düngemittel zur Steigerung von Ernteerträgen eingesetzt. Die US-Rüstungsfirma Covenant schreibt für die Produktion von Marschflugkörpern in Leipzig die ersten Stellen aus. Das geht aus der Internetseite des Unternehmens hervor. Gesucht werden demnach für Leipzig unter anderem Produktionsleiter, Geschäftsführer sowie technische Produktionsmitarbeiter. Das Start-up hat den Marschflugkörper Anthem entwickelt und will die Produktion in Leipzig schon im kommenden Jahr starten. Paramount hat die letzten großen Hürden für die Übernahme des Hollywood-Rivalen Warner Brothers ausgeräumt. Der Unterhaltungskonzern einigte sich mit mehreren US-Bundesstaaten, die den Milliardendeal mit einer Wettbewerbsklage blockiert hatten. Die Einigung sieht vor, dass der fusionierte Konzern mehr Geld in den USA investiert. 5 Jahre lang sollen 300 Millionen Dollar jährlich zusätzlich an Beschäftigte in Hollywood gehen. Ein neues Aufsichtsgremium soll die Unabhängigen der Sender CNN und CBS News garantieren. An mehreren Flughäfen der US-Ostküste ist nach einer technischen Störung der Flugverkehr eingestellt worden. Wie die Luftfahrtbehörde FAA mitteilte, sind unter anderem New York, Boston und Philadelphia betroffen. Der US-Sender NBC News berichtet, tausende Fluggäste seien gestrandet. Ursache sei der Ausfall eines Radargeräts, das Anflug und Abflug sowie Abstände zwischen den Flugzeugen kontrolliere. Die genaue Ursache ist unklar, das Ende der Störung ist bisher nicht absehbar. Das waren die Nachrichten. Das Wetter. In der Nacht abklingende Schauer, danach immer mehr Auflockerungen, später teilweise klar und trocken. Stellenweise Nebel, Tiefstwerte 11 bis 6 Grad. Morgen teilweise stark bewölkt, im Verlauf zunehmend heiter und trocken. Höchstwerte 14 bis 20 Grad. Am Mittwoch freundlich, trocken und leicht steigende Temperatur bis 21 Grad. Die Zeit, es ist 22.03 Uhr.
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1: Um 23 Uhr mit Katja Kindermann. Kanzler Merz erwägt offenbar in der Frage der Krankenversicherung einen Kurswechsel. Das Nebeneinander von privater und gesetzlicher Versicherung werde von vielen Menschen als Gerechtigkeitsproblem betrachtet, so Merz. Birte Sönnigsen in Berlin fasst zusammen, was Merz genau gesagt hat.
2: Es klingt so, als wollte Friedrich Merz das bisherige System von gesetzlicher Krankenversicherung auf der einen und privater Krankenversicherung auf der anderen Seite in Frage stellen. Merz hat gesagt, wenn sich der Eindruck verfestigt, Privatversicherte bekommen sofort jede Leistung und gesetzlich Versicherte müssten Wochen und Monate warten, dann sei das ein Gerechtigkeitsproblem. Das will er verändern. Wie? Das ist aber völlig offen geblieben. Und das ist auch wirklich überraschend, denn der Kurs der CDU ist da bisher sehr klar. Sie ist für so ein duales System aus gesetzlicher und privater Krankenversicherung. Eine Einheitsversicherung hat die CDU bisher immer abgelehnt.
1: Nach dem CDU-Aus im Schweriner Landtag hat Landeschef Peters seinen Rücktritt erklärt. Wie er mitteilte, soll kommissarisch Philipp Amthor das Amt übernehmen. Aus der Nachrichtenredaktion Marie Beermann.
3: Der 34-jährige Amthor aus Ueckermünde ist seit Juli Staatsminister im Kanzleramt. Nach NDR-Informationen hat auch Generalsekretärin Kati Hoffmeister auf der Sitzung des Landesvorstands ihren Rücktritt angekündigt. Laut Landeswahlleiter Christian Boden fehlten der CDU rund 800 Stimmen für den Wiedereinzug in den Landtag. Der Parteivorstand der SPD hat den Vorschlag von Ministerpräsidentin Schwesig angenommen und sich geschlossen für Gespräche mit Grünen und Linken ausgesprochen.
1: Das US-Unternehmen Google soll in der EU eine weitere Millionenstrafe zahlen. Die irische Datenschutzbehörde verhängte ein Bußgeld von mehr als 400 Millionen Euro wegen Verstößen gegen die Datenschutzgrundverordnung in der EU. Google hat demnach zwischen 2018 und 2020 Standortdaten seiner Nutzer für Werbezwecke verwendet. Der US-Konzern hat seinen EU-Sitz in Irland, weshalb die Behörde dort zuständig ist. Mehrere große US-Sender schränken ihre Berichterstattung über US-Präsident Trump ein. Gemeinsam mit CNN erklärten ABC, CBS, Fox News und NBC vorerst nicht mehr über Trump-Auftritte zu berichten. Die Sender reisen sonst im Rotationsverfahren zu Terminen des Präsidenten. Grund für die Ankündigung ist das Hausverbot, das Trump für Journalisten von CNN und zwei weiteren Medienunternehmen ausgesprochen hatte. Er warf ihnen vor, Falschnachrichten zu verbreiten. Kritiker sprechen von einem Angriff auf die Pressefreiheit. Das waren die Nachrichten. Das Wetter in Deutschland. In der Nacht im Erzgebirge letzte Schauer, Tiefstwerte 15 Grad auf Helgoland bis 1 Grad im Bayerischen Wald. Morgen teils heiter, teils bewölkt, meist trocken, 13 bis 24 Grad. Am Mittwoch oft heiter, später zur Nordsee hin Schauer, 15 bis 25 Grad. Es ist jetzt 23.03 Uhr.
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1: Um 0 Uhr mit Ronald Lessig. Kanzler Merz erwägt offenbar in der Frage der Krankenversicherung einen Kurswechsel. Das Nebeneinander von privater und gesetzlicher Versicherung werde von vielen Menschen als Gerechtigkeitsproblem empfunden, so Merz. Birte Sönnigsen in Berlin fasst zusammen, was Merz genau gesagt hat.
2: Es klingt so, als wollte Friedrich Merz das bisherige System von gesetzlicher Krankenversicherung auf der einen und privater Krankenversicherung auf der anderen Seite in Frage stellen. Merz hat gesagt, wenn sich der Eindruck verfestigt, Privatversicherte bekommen sofort jede Leistung und gesetzlich Versicherte müssten Wochen und Monate warten, dann sei das ein Gerechtigkeitsproblem. Das will er verändern. Wie? Das ist aber völlig offen geblieben. Und das ist auch wirklich überraschend, denn der Kurs der CDU ist da bisher sehr klar. Sie ist für so ein duales System aus gesetzlicher und privater Krankenversicherung. Eine Einheitsversicherung hat die CDU bisher immer abgelehnt.
1: Nach dem CDU-Aus im Schweriner Landtag hat Landeschef Peters seinen Rücktritt erklärt. Wie er mitteilte, soll Kommissarisch Philipp Amthor das Amt übernehmen. Aus der Nachrichtenredaktion Marei Beermann.
3: Der 34-jährige Amthor aus Ueckermünde ist seit Juli Staatsminister im Kanzleramt. Nach NDR-Informationen hat auch Generalsekretärin Kati Hoffmeister auf der Sitzung des Landesvorstands ihren Rücktritt angekündigt. Laut Landeswahlleiter Christian Boden fehlten der CDU rund 800 Stimmen für den Wiedereinzug in den Landtag. Der Parteivorstand der SPD hat den Vorschlag von Ministerpräsidentin Schwesig angenommen und sich geschlossen für Gespräche mit Grünen und Linken ausgesprochen.
1: Das US-Unternehmen Google soll in der EU eine weitere Millionenstrafe zahlen. Die irische Datenschutzbehörde verhängte ein Bußgeld von mehr als 400 Millionen Euro wegen Verstößen gegen die Datenschutzgrundverordnung in der EU. Google hat demnach zwischen 2018 und 2020 Standortdaten seiner Nutzer für Werbezwecke verwendet. Der US-Konzern hat seinen Sitz in Irland, weshalb die Behörde dort zuständig ist. Mehrere große US-Sender schränken ihre Berichterstattung über US-Präsident Trump ein. Gemeinsam mit CNN erklärten ABC, CBS, Fox News und NBC vorerst nicht mehr über Trump-Auftritte zu berichten. Die Sender reisen sonst im Rotationsverfahren zu Terminen des Präsidenten. Grund für die Ankündigung ist das Hausverbot, das Trump für Journalisten von CNN und zwei weiteren Medienunternehmen ausgesprochen hat. Er warf ihnen vor, Falschnachrichten zu verbreiten. Kritiker sprechen von einem Angriff auf die Pressefreiheit. Das waren die Nachrichten. Das Wetter in Deutschland. Im Erzgebirge letzte Schauer bei 15 Grad auf Helgoland und 1 Grad im Bayerischen Wald. Am Tage heiter, teilweise bewölkt, 13 bis 24 Grad. Es ist 0:03 Uhr.
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1: Um 1 Uhr mit Ronald Lessig. Der CDU-Vorsitzende Merz hat nach den Landtagswahlen einen Kurswechsel seiner Partei in der Frage der Krankenversicherung in Aussicht gestellt. In der Bevölkerung habe sich der Eindruck verfestigt, dass Privatversicherte schneller Leistungen erhielten als gesetzlich Versicherte, so Merz. Aus der Nachrichtenredaktion Ulrike Ufer.
2: Der Kanzler betonte, die Reformvorhaben der Koalition im Gesundheitsbereich müssten wirkungsgleich auf die private Krankenversicherung übertragen.

0: übertragen werden. Weitere Details nannte der Regierungschef zunächst nicht. Zudem kündigte Merz an, rasch ein Bundesgesetz gegen die Enteignung von Wohnraum zu verabschieden. Internationale Investoren müssten wissen, es gibt in Deutschland keine Enteignung von privatem Eigentum. Die entsprechende Ankündigung der Berliner Linken habe im Ausland und im Inland eine verheerende Wirkung gehabt, ergänzte Merz.
1: Nach dem CDU-Aus im Schweriner Landtag hat Landeschef Daniel Peters seinen Rücktritt erklärt. Wie er mitteilte, soll kommissarisch Philipp Amthor das Amt übernehmen. Der 34-Jährige ist seit Juli Staatsminister im Kanzleramt. Die CDU war am Sonntag erstmals in einem Bundesland an der 5%-Hürde gescheitert. Laut Landeswahlleiter fehlten der Partei rund 800 Stimmen. Die EU hat es vorerst nicht geschafft, sich auf eine Aufhebung von Sanktionen gegen zwei russische Milliardäre zu einigen. Weil Sanktionsbeschlüsse einstimmig gefasst werden müssen, sollen die EU-Botschafter am Morgen erneut zusammenkommen. Hintergrund ist, dass Frankreich offenbar mit der Sanktionsaufhebung die Freilassung zweier in Aserbaidschan festgehaltener Staatsbürger erreichen will. Dagegen stellen sich mehrere baltische und skandinavische Länder. Gegen FIFA-Präsident Infantino reißt die Kritik seit seinen Privatisierungsplänen für den Weltfußball nicht. Im Kampf um seinen Posten erklärt er sich jetzt zu Reformen bereit. Aus der Nachrichtenredaktion Martin Roschitz.
2: Dass der FIFA-Präsident plötzlich Offenheit für Reformen signalisiert, kommt eher überraschend. In einem Brief an die 211 Mitgliedsverbände erklärt er seine Bereitschaft, die Macht- und Entscheidungsstrukturen der FIFA unabhängig überprüfen lassen zu wollen und über mehr Transparenz und Mitbestimmung zu sprechen. Das vermeintliche Zugeständnis Infantinos kommt mitten in einem Machtkampf. Nach dem gescheiterten Plan, private Investoren an FIFA-Geschäften zu beteiligen, hat Infantino viel Unterstützung verloren. Die UEFA drängt auf einen Wechsel an der FIFA-Spitze. Auch aus Asien und Nordamerika gibt es Widerstand gegen den FIFA-Boss.
1: Das waren die Nachrichten. Das Wetter in Deutschland. Im Erzgebirge letzte Schauer bei Tiefstwerten von 15 Grad auf Helgoland und bis 1 Grad im Bayerischen Wald. Am Tage heiter, teils bewölkt, meist trocken, 13 bis 24 Grad. Am Mittwoch oft heiter, später zur Nordsee hin Schauer, 15 bis 25 Grad. Es ist 1.03 Uhr.
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2: Um 2 Uhr mit Ronald Lessig. Der CDU-Vorsitzende Merz hat nach den Landtagswahlen einen Kurswechsel seiner Partei in der Frage der Krankenversicherung in Aussicht gestellt. In der Bevölkerung habe sich der Eindruck verfestigt, dass Privatversicherte schneller Leistungen erhielten als gesetzlich Versicherte, so Merz. Aus der Nachrichtenredaktion Ulrike Ufer.
3: Der Kanzler betonte, die Reformvorhaben der Koalition im Gesundheitsbereich müssten wirkungsgleich auf die private Krankenversicherung übertragen werden. Weitere Details nannte der Regierungschef zunächst nicht. Zudem kündigte Merz an, rasch ein Bundesgesetz gegen die Enteignung von Wohnraum zu verabschieden. Internationale Investoren müssten wissen, es gibt in Deutschland keine Enteignung von privatem Eigentum. Die entsprechende Ankündigung der Berliner Linken habe im Ausland und im Inland eine verheerende Wirkung gehabt, ergänzte Merz.
2: Nach dem CDU-Aus im Schweriner Landtag hat Landeschef Daniel Peters seinen Rücktritt erklärt. Wie er mitteilte, soll kommissarisch Philipp Amthor das Amt übernehmen. Der 34-Jährige ist seit Juli Staatsminister im Kanzleramt. Die CDU war am Sonntag erstmals in einem Bundesland